0: feiern ihren 250. Geburtstag. Präsident Trump will daher vor dem weltbekannten Präsidentendenkmal am Mount Rushmore eine Rede halten. Geplant sind außerdem ein großes Feuerwerk und Überflüge von Militärflugzeugen. Was Trump in seiner Rede ankündigen wird, das ist bislang noch offen. Bundespräsident Steinmeier würdigte anlässlich des Feiertags die deutsch-amerikanische Freundschaft. Die gemeinsame Geschichte bedeutet den Deutschen sehr viel, heißt es in einem Glückwunschschreiben an Trump. Sie sei eine Verpflichtung und schweiße die beiden Staaten zusammen. Auch Bundeskanzler Merz gratulierte Trump. In einem Telefonat habe der Bundeskanzler die besondere Verbundenheit zwischen Deutschen und Amerikanern unterstrichen. Das teilte Regierungssprecher Cornelius mit.
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2: Momentan haben wir in Bissendorf 13 Grad, dazu Lengerich-Emsland 12 Grad. Heute Nacht ist es meist ruhig und oft wolkig. Die Temperaturen liegen zwischen 10 und 14 Grad. Am Morgen bleibt es erst grau, später zeigt sich die Sonne öfter und am Nachmittag wird es angenehm mit 20 bis 24 Grad. Dazu gibt es nur zeitweise etwas Wind. Der Radio Osnabrück 3-Tage-Trend. Morgen geht es in der Region Osnabrück und im Weser-Ems-Gebiet überwiegend wolkig weiter. Zwischendurch mit etwas Sonne und insgesamt etwas kühleren Temperaturen. Am Montag bleibt es ähnlich, vielerorts trocken, mit freundlichen Abschnitten und nur stellenweise etwas mehr Wind. Zum Wochenstart danach zeigt sich das Wetter insgesamt wieder etwas freundlicher und leicht wärmer.
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2: Geblitzt wird in Kloppenburg auf der Friesolter Straße sowie in Kirchlängern auf der Stiftsfeldstraße, in Osterkappeln auf der Bremer Straße. Gute Fahrt wünscht euch Radio Osnabrück.
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1: Hallo, liebe Autofahrer. Auf der A30 zwischen Bissendorf und Osnabrück-Hellern kommt in beiden Richtungen ein Falschfahrer entgegen. Vorsicht in beiden Richtungen. Außerdem wird geblitzt. In Kloppenburg auf der Friseuter Straße sowie in Kirchlengern auf der Stiftsfeldstraße. In Osterkappeln auf der Bremer Straße. Radio Osnabrück wünscht euch eine gute und sichere Fahrt.
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1: Ich bin Zoe Tassovali. Nach dem Aus von Julian Nagelsmann als Bundestrainer hat Jürgen Klopp Gespräche mit dem Deutschen Fußballbund bestätigt. Er sei bereit für das Amt. Auf die Frage, warum ausgerechnet jetzt, sagte Klopp bei Magenta TV.
2: Ich bin mittlerweile mehr als aufgetankt. Also ich bin bereit. Aber normal, das ist ein bisschen zu viel. Ich wollte nur auch, und heute das mal nutzen, um zu sagen, da draußen wird relativ viel geschrieben. Und da kann man auch mal was dazu sagen.
1: Mit einer schnellen Entscheidung bei der Sache rechnet Klopp aber nicht. Es gäbe zu viel Gesprächsbedarf. Die Probleme bei der DFB 11 hätten nicht zwingend mit Nagelsmann zu tun, sagte er. Klopp lobte Nagelsmann und bezeichnete ihn als herausragenden Trainer. Wir bleiben beim Fußball. Ägypten steht im Achtelfinale der Fußball-Weltmeisterschaft. Die Mannschaft setzte sich am Abend mit 4:3 im Elfmeterschießen gegen Australien durch. Nach Ende der regulären Spielzeit stand es 1:1. In Erfurt trifft sich die AfD heute zum Bundesparteitag. Dort soll auch ein neuer Bundesvorstand gewählt werden. Thüringens Sicherheitsbehörden rechnen mit bis zu 50.000 Demonstranten, Störaktionen und Blockaden.
3: Die Polizei hat hier tausende Kräfte aus dem ganzen Bundesgebiet zusammengezogen. Wasserwerfer stehen bereit, Bundespolizei mit Pferden ist unterwegs. Kilometerlang stehen Absperrgitter rund um die Zufahrtsstraßen zum Messegelände. Und an jeder Ecke dick eingepackte Polizeitrupps. Die rund 600 Teilnehmer des AfD-Parteitags werden zum Teil von außerhalb hierher eskortiert. Gegner haben Straßenblockaden angekündigt und wollen Teilnehmer daran hindern, zum Parteitag zu kommen und damit das Treffen mindestens hinauszögern. Die Parteichefs Weidel und Chrupalla und andere AfD-Größen sind schon seit gestern hier in einem Hotel auf dem abgeriegelten Gelände. Jörg Ratsch, Erfurt.
1: Der Hausärzteverband stellt sich gegen die Pläne der Bundesregierung, die telefonische Krankschreibung abzuschaffen. Verbandschefin Buhlinger-Göpfert nennt das in der Rheinischen Post reine Symbolpolitik. Das werde weder den Krankenstand senken noch Missbrauch verhindern. Stattdessen fordert sie, gegen Anbieter von Videosprechstunden vorzugehen, die mit besonders schnellen Krankschreibungen werben.
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4: Aktuell meldet Haßbergen 12 Grad, dazu Goldenstedt ebenfalls 12 Grad. Heute Nacht ist es meist ruhig, oft grau oder nur locker bewölkt und dazu frisch bei etwa 10 bis 13 Grad. Am Morgen ziehen gebietsweise Schauer durch, später lockert es etwas auf und bis zum Nachmittag gibt es angenehme 20 bis 24 Grad. Im Radio Osnabrück 3-Tage-Trend für die Region Osnabrück und das Weser-Ems-Gebiet. Überwiegen morgen wieder die Wolken. Einzelne Schauer sind vor allem am Vormittag möglich, insgesamt bleibt es aber mild. Am Montag zeigt sich das Wetter zunächst eher grau, später sind Auflockerungen dabei. Am Dienstag wird es freundlicher mit mehr Sonne und insgesamt etwas wärmer.
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4: Hallo liebe Autofahrer, die Polizei meldet derzeit keine Verkehrsbehinderungen in der Region. Geblitzt wird in Kloppenburg auf der Friseuterstraße sowie in Osterkappeln auf der Bremer Straße. Gute Fahrt wünscht euch Radio Osnabrück.
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1: Im Moment in Dissen 10 Grad, dazu Steinfeld 12 Grad. Heute ist es in der Region Osnabrück und im Weser-Ems-Gebiet zum Start noch frisch mit 10 bis 13 Grad und vielen Wolken. Örtlich zeigt sich der Himmel aber auch mal aufgelockert. Im Laufe des Vormittags ziehen sich die Wolken wieder zusammen. Später bleibt es meist trocken und am Nachmittag wird es mit 20 bis 24 Grad angenehm mild. Der Wind weht nur schwach bis leicht. Vor allem am Teutoburger Wald halten sich die Wolken etwas hartnäckiger.
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2: Hallo, liebe Autofahrer. Aktuell liegen uns keine Verkehrsstörungen vor. Geblitzt wird in Kloppenburg auf der Friseuter Straße sowie in Osterkappeln auf der Bremer Straße. Gute Fahrt wünscht euch Radio Osnabrück.
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1: Ich bin Zoe Tassovali. Jürgen Klopp will neuer Fußball-Bundestrainer werden. Er sei bereit, sagte der 59-Jährige am Abend bei Magenta TV. Der deutsche Fußball stehe am Wendepunkt. Dinge müssten grundlegend verändert werden, sagte Klopp.
2: Aber habe durchaus auch gesagt, dass ich Interesse daran habe, an den Gesprächen habe, weil die müssen natürlich erst geführt werden. Werden intensive Gespräche sein müssen, weil es natürlich die Probleme, die wir aktuell haben, nicht an der Julian Nagelsmann hing. So, Julian ist ein außergewöhnlicher Trainer. Das wird er in seinem Trainerleben noch ganz oft beweisen dürfen.
1: Der bisherige Bundestrainer Julian Nagelsmann war nach dem frühen Ausscheiden der DFB-Auswahl gegen Paraguay bei der Fußball-WM zurückgetreten. Wir bleiben beim Thema. Die nächsten Gegner im Achtelfinale der Fußball-WM stehen fest. Ägypten steht nach einem 4:2 im Elfmeterschießen gegen Australien zum ersten Mal seit 92 Jahren wieder in der K.O.-Runde. Weltmeister Argentinien musste gegen Kap Verde dagegen bis in die Verlängerung zittern. Erst in der 111. Minute sorgte Lionel Messi für den 3:2-Sieg. Damit kommt es im Achtelfinale jetzt zum Duell zwischen Argentinien und Ägypten. Wer künftig krank zu Hause bleibt, soll schon ab dem ersten Tag eine Krankschreibung brauchen. Das plant die Bundesregierung zwar, aber wie das praktisch umgesetzt werden soll, das ist aktuell noch völlig offen.
3: Laut Regierungssprecher Cornelius bedeuten die neuen Regeln nicht, dass Arbeitnehmer bereits am ersten Krankheitstag eine Arztpraxis aufsuchen müssen. Konkrete Angaben zum Ablauf machte die Bundesregierung aber nicht. Das Gesundheitsministerium verwies auf die Möglichkeit einer Krankschreibung per Videosprechstunde. Auch rückwirkende Bescheinigungen sind im Gespräch. Aus der SPD kommen inzwischen Zweifel an den Plänen. Der Koalitionspartner warnt, Patienten mit leichten Erkrankungen unnötig in Arztpraxen zu schicken und zusätzliche Bürokratie zu schaffen. Thomas Bleskin, Nachrichtenredaktion.
1: Jetzt ist es offiziell. Popstar Taylor Swift und Footballstar Travis Kelce sind verheiratet. Nach übereinstimmenden US-Medienberichten hat sich das Paar gestern im New Yorker Madison Square Garden das Ja-Wort gegeben. Nach wochenlangen Spekulationen hat das auch Swifts Sprecherin bestätigt. Für beide ist es die erste Ehe.
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5: Im Moment in Osnabrückhafen 11 Grad und in Förden 12 Grad. Zum Start in den Tag ist es meist noch frisch bei uns, mit Temperaturen zwischen 10 und 13 Grad und einem Mix aus Wolken und ersten Auflockerungen. Im Laufe des Vormittags bleibt es überwiegend trocken, später ziehen wieder mehr Wolken durch und die Luft erwärmt sich auf 21 bis 24 Grad. Besonders in den höheren Lagen am Teutoburger Wald bleibt es etwas länger wolkig. Insgesamt zeigt sich das Wetter heute recht unterschiedlich im Sendegebiet von Radio Osnabrück. Der Radio Osnabrück 3-Tage-Trend. Morgen dominiert ein eher grauer, meist trockener Wettercharakter bei gedämpft milden Bedingungen. Am Montag bleibt es zunächst noch oft wolkig, später sind aber freundlichere Abschnitte möglich. Zum Start in die neue Woche setzt sich der leicht wärmere Trend fort, mit etwas mehr Sonne bei uns in der Region.
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5: Hallo, liebe Autofahrer. Alles frei auf den Straßen, keine Staus oder Verkehrsbehinderungen. Geblitzt wird in Kloppenburg am Fahrener Damm und in Osterkappeln auf der Bremer Straße. Radio Osnabrück wünscht euch eine gute und sichere Fahrt.
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1: Guten Morgen, die aktuellen Wetterwerte. Bad Essen 12 Grad, dazu Kloppenburg ebenfalls 12 Grad. Heute früh ist es in der Region meist frisch und teils noch grau, örtlich zeigt sich aber schon etwas Sonne. Im Laufe des Tages lockert es stellenweise auf, später gibt es wieder mehr Wolken und angenehme Temperaturen zwischen 20 und 25 Grad. In den höheren Lagen am Teutoburger Wald bleibt es zeitweise etwas kühler, dazu weht nur ein schwacher bis zeitweise spürbarer Wind.
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2: Hallo liebe Autofahrer, uns liegen im Moment keine Staus und Behinderungen vor. Geblitzt wird in Kloppenburg am Fahrener Damm sowie in Osterkappeln auf der Bremer Straße. Radio Osnabrück wünscht euch eine gute und sichere Fahrt.
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1: Ich bin Zoe Tassovali. Vor Beginn des AfD-Bundesparteitags heute in Erfurt ist die Polizei in Alarmbereitschaft. Die Sicherheitsbehörden rechnen mit etwa 50.000 Gegendemonstranten, unter ihnen auch etwa 2.500 gewaltbereite Demonstranten. Um mögliche Straßenblockaden aufzulösen, ist die Polizei mit einem Großaufgebot vor Ort. Sie hat Einsatzkräfte aus mehreren Bundesländern angefordert. Auf dem NATO-Gipfel nächste Woche in Ankara sollen neue umfangreiche Militärhilfen für die Ukraine beschlossen werden. Es geht um 140 Milliarden Euro. Darauf haben sich die NATO-Mitgliedsländer in Brüssel verständigt.
2: Das Geld ist für Waffen, andere militärische Ausrüstung oder auch die Ausbildung von Soldaten bestimmt und soll innerhalb von 2 Jahren fließen. Mit in die Gesamtsumme eingerechnet ist schon ein Hilfspaket der EU im Umfang von 60 Milliarden Euro. Die weiteren zugesagten 80 Milliarden Euro sollen von den NATO-Mitgliedstaaten kommen. Deutschland hat dafür in diesem Jahr schon gut 11 Milliarden Euro eingeplant. Die USA bleiben dabei, ihre Hilfe für die Ukraine zurückzufahren. Mit der Vereinbarung jetzt soll immerhin neuer Streit zum Thema beim NATO-Gipfel vermieden werden. Jan-Henner Reitze, Nachrichtenredaktion.
1: Wer wird der neue Bundestrainer der deutschen Fußballnationalmannschaft? Viele Fans wünschen sich Jürgen Klopp. Und tatsächlich gibt es schon Gespräche zwischen ihm und dem DFB. Das teilte Klopp bei Magenta TV mit. Auf die Frage, warum erst jetzt, sagte er:
3: Ich bin mittlerweile mehr als aufgetankt. Also ich bin bereit. Aber normal, es ist ein bisschen zu viel. Ich wollte nur auch, und heute das mal nutzen, um zu sagen, da draußen wird relativ viel geschrieben. Und da kann man auch mal was dazu sagen.
1: Der bisherige Bundestrainer Nagelsmann ist zurückgetreten, nachdem die DFB-Elf bei der Fußball-WM frühzeitig gegen Paraguay im 16. Finale ausgeschieden ist. Wir bleiben bei der Fußball-WM. Titelverteidiger Argentinien steht im Achtelfinale der Fußball-WM. Die Mannschaft um Superstar Lionel Messi gewann mit 3:2 nach Verlängerung gegen das Überraschungsteam Kap Verde. Gegner in der nächsten Runde ist Ägypten, das sich mit 5:3 nach Elfmeterschießen gegen Australien durchsetzen konnte. Das letzte 16. Finale bestreiten gerade Kolumbien und Ghana.
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4: Guten Morgen. Aktuell meldet Osnabrück Widukindland 12 Grad, dazu Kappeln ebenfalls 12 Grad. Heute am frühen Morgen ist es bei uns meist grau und frisch mit rund 10 bis 12 Grad, dazu weht nur wenig Wind. Im Laufe des Vormittags lockert es stellenweise etwas auf, später ziehen aber wieder viele Wolken durch und am Nachmittag haben wir angenehme 21 bis 24 Grad. Der Radio Osnabrück 3-Tage-Trend. In der Region Osnabrück und im Weser-Ems-Gebiet bleibt es morgen überwiegend bedeckt, dazu gibt es zeitweise etwas Regen oder Nieselregen. Am Montag zeigt sich das Wetter ähnlich, meist grau, aber etwas freundlicher und stellenweise trocken. Am Dienstag setzt sich diese ruhige Wetterlage fort, dann mit den besten Chancen auf freundlichere Phasen.
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4: Hallo liebe Autofahrer, alles frei auf den Straßen, keine Staus oder Verkehrsbehinderungen. Geblitzt wird in Kloppenburg am Fahrener Damm und in Osterkappeln auf der Bremer Straße. Gute Fahrt wünscht euch Radio Osnabrück.
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7: Ich bin Alexander. Diese Stunde ist für alle, die heute Morgen gute Laune brauchen bei Radio Osnabrück. Und jetzt für euch Chris Rea mit On the Beach, A Little Less Conversation von Elvis Presley und Olivia Rodrigo mit

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0: Es ist 5.30 Uhr. 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
1: Aktuell meldet Alfhausen 12 Grad, dazu Haselünne ebenfalls 12 Grad. In der Region Osnabrück und im Weser-Ems-Gebiet beginnt der Tag grau und frisch, mit Frühwerten zwischen 10 und 12 Grad. Im Laufe des Vormittags lockert es im Süden etwas auf, später ziehen wieder dichte Wolken durch. Am Nachmittag werden angenehme 21 bis 24 Grad erreicht, dazu weht ein spürbarer Wind. In den höheren Lagen am Teutoburger Wald ist er etwas kräftiger.
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2: Hallo, liebe Autofahrer. Aktuell liegen uns keine Verkehrsstörungen vor. Geblitzt wird in Kloppenburg am Fahrener Damm und in Osterkappeln auf der Bremer Straße. Radio Osnabrück wünscht euch eine gute Fahrt.
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1: Im Studio für euch heute Morgen Alexander. Der Samstagmorgen auf Radio Osnabrück. Einen schönen Morgen mit Radio Osnabrück.

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1: Ich bin Diana Kramer. In Erfurt trifft sich die AfD an diesem Wochenende zum Bundesparteitag. Dort soll auch ein neuer Bundesvorstand gewählt werden. Thüringens Sicherheitsbehörden rechnen mit bis zu 50.000 Demonstranten sowie Störaktionen und Blockaden.
2: Die Polizei hat hier tausende Kräfte aus dem ganzen Bundesgebiet zusammengezogen. Wasserwerfer stehen bereit, Bundespolizei mit Pferden ist unterwegs. Kilometerlang stehen Absperrgitter rund um die Zufahrtsstraßen zum Messegelände. Und an jeder Ecke dick eingepackte Polizeitrupps. Die rund 600 Teilnehmer des AfD-Parteitags werden zum Teil von außerhalb hierher eskortiert. Gegner haben Straßenblockaden angekündigt und wollen Teilnehmer daran hindern, zum Parteitag zu kommen und damit das Treffen mindestens hinauszögern. Die Parteichefs Weidel und Chrupalla und andere AfD-Größen sind schon seit gestern hier in einem Hotel auf dem abgeriegelten Gelände. Jörg Ratsch, Erfurt.
1: Die Debatte um die Pläne der Bundesregierung zu den neuen Regeln bei Krankschreibungen geht weiter. Auch Hausärzte und Wirtschaftsforscher halten die Pläne, dass eine Arbeitsunfähigkeitsbescheinigung ab dem ersten Tag der Erkrankung verpflichtend wird und die telefonische Krankschreibung abgeschafft wird, für wenig sinnvoll.
3: Der Hausärzteverband fordert, statt gegen die telefonische Krankschreibung lieber gegen Anbieter von Videosprechstunden vorzugehen, die mit besonders schnellen Attesten werben. Das eigentliche Missbrauchsrisiko liege dort. Auch das Deutsche Institut für Wirtschaftsforschung bezweifelt, dass strengere Regeln den Krankenstand senken. Im Gegenteil, wenn kranke Menschen aus Angst vor Mehraufwand trotzdem zur Arbeit gehen, könnten sich am Ende sogar mehr Kollegen anstecken und die Zahl der Fehltage könnte weiter steigen. Zoe Tassovali, Redaktion.
1: Zum Fußball. Jürgen Klopp will neuer Bundestrainer werden. Er sei bereit, sagte der 59-Jährige bei Magenta TV. Der deutsche Fußball stehe am Wendepunkt. Dinge müssten grundlegend verändert werden, so Klopp. Der frühere Meistertrainer von Borussia Dortmund und dem FC Liverpool steht aktuell noch bei Red Bull unter Vertrag. Der bisherige Bundestrainer Julian Nagelsmann war nach dem frühen Ausscheiden der DFB-Auswahl bei der Fußball-WM zurückgetreten. Und bei der WM steht Titelverteidiger Argentinien im Achtelfinale. Die Mannschaft um Superstar Lionel Messi gewann mit 3:2 nach Verlängerung gegen das Überraschungsteam Kap Verde. Gegner in der nächsten Runde ist Ägypten, das sich mit 5:3 nach Elfmeterschießen gegen Australien durchsetzen konnte.
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4: Guten Morgen. Derzeit in Bohmte 12 Grad. Dazu Emsteck ebenfalls 12 Grad. Heute Morgen ist es bei uns meist grau. Die Temperaturen liegen zwischen 10 und 13 Grad. Im Tagesverlauf bleibt es oft bedeckt. Am Teutoburger Wald lockert es etwas auf. Und später wird es mit 21 bis 24 Grad angenehm mild. Dazu weht zeitweise ein spürbarer Wind. Der Radio Osnabrück 3-Tage-Trend. Morgen gibt es im Weser-Ems-Gebiet viele Wolken. Es bleibt meist trocken und wird etwas kühler. Am Montag zeigt sich das Wetter ähnlich. Nachmittags sind vereinzelt ein paar Tropfen möglich, besonders westlich und in höheren Lagen. Zum Wochenstart danach wird es freundlicher mit mehr Sonne und die Temperaturen steigen bei uns in der Region leicht an.
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4: Hallo, liebe Autofahrer. Alles frei auf den Straßen, keine Staus oder Verkehrsbehinderungen. Im Moment gibt es keine Geschwindigkeitskontrollen. Radio Osnabrück wünscht euch eine gute Fahrt.
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1: Guten Morgen. Die aktuellen Wetterwerte. Osnabrück, Wüste, 12 Grad. Dazu Diepholz, ebenfalls 12 Grad. Heute früh ist es im Weser-Ems-Gebiet meist grau und frisch, mit dichter Bewölkung und wenig Wind. Im Laufe des Vormittags lockert es vor allem am Teutoburger Wald zeitweise etwas auf. Später bleibt es überwiegend trocken und die Luft wird angenehm bei 21 bis 24 Grad. In den höheren Lagen im Süden gibt es mehr Wolken. In der Nacht zieht stellenweise etwas Regen durch. Sonst bleibt es ruhig und mild bei 16 bis 18 Grad.
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2: Hallo liebe Autofahrer, auf der A1 Osnabrück Richtung Bremen zwischen dem Dreieck Ahlhorner Heide und Wildeshausen West wird ein Unfall aufgenommen, der rechte Fahrstreifen ist gesperrt. Außerdem wird geblitzt in Kloppenburg am Fahrener Damm sowie in Osterkappeln auf der Bremer Straße. Radio Osnabrück wünscht euch eine gute Fahrt.
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1: Ich bin Diana Kramer. Wird Jürgen Klopp tatsächlich der neue Bundestrainer? Gespräche mit dem Deutschen Fußballbund laufen zumindest. Das hat Klopp bei Magenta TV bestätigt, rechnet aber nicht mit einer schnellen Entscheidung.
2: Ich habe einen bestehenden Vertrag mit Red Bull, habe mehrfach gesagt, wie gerne ich diesen Job mache, bin als Mensch so, dass ich normalerweise Verträge super gerne einhalte, aber habe durchaus auch gesagt, dass ich Interesse daran habe, an den Gesprächen habe, weil die müssen natürlich erst geführt werden. Werden intensive Gespräche sein müssen, weil es natürlich die Probleme, die wir aktuell haben, nicht an der Personal Julian Nagelsmann hing.
1: Nagelsmann war nach dem frühen WM aus der deutschen Nationalmannschaft gestern zurückgetreten. Begleitet von Protesten beginnt in Thüringens Landeshauptstadt Erfurt heute der zweitägige Bundesparteitag der AfD. Dabei soll die Parteispitze neu gewählt werden. Die Parteichefs Alice Weidel und Tino Chrupalla werden voraussichtlich im Amt bestätigt. Die Sicherheitsbehörden rechnen mit 50.000 Gegendemonstranten. Schon am Morgen haben mehrere hundert Menschen einen zentralen Platz in der Erfurter Innenstadt besetzt. Einige klebten sich auf Straßenbahngleisen fest. Die USA feiern heute die Unabhängigkeitserklärung ihres Landes vor 250 Jahren. An dem ohnehin traditionsreichen Feiertag sind in diesem Jahr besonders große Feierlichkeiten geplant.
3: Die 250-Jahr-Feiern sind für Präsident Trump Anlass zu einer großen Huldigung seiner selbst. Er plant eine lange Ansprache hier in Washington und ein riesengroßes Feuerwerk, das eine Dreiviertelstunde dauern und damit den Weltrekord aller Feuerwerke brechen soll. Gewitter könnten einen Strich durch die Rechnung machen. Der amerikanische Traum, der Glaube an Hoffnung, Chancengleichheit und Freiheit, der mit der Unabhängigkeit der USA an sich einhergeht, ist für die Mehrheit der Amerikaner schal geworden. Der Optimismus in den USA hat tiefe Risse. Happy Birthday, USA. Tina Eck, USA.
1: Nochmal zum Fußball. Weltmeister Argentinien um Superstar Lionel Messi hat das WM-Achtelfinale erreicht. Gegen den Außenseiter Kap Verde siegte das Team allerdings erst nach Verlängerung mit 3:2. Nächster Gegner ist Ägypten, das sich gegen Australien mit 4:2 im Elfmeterschießen durchgesetzt hat. Geheimfavorit Kolumbien bezwang Ghana mit 1:0 und trifft im Achtelfinale auf die Schweiz.
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4: Guten Morgen. Ja, heute ist das perfekte Wetter, und zwar für alle, die keine große Hitze mögen. Der Tag startet mit einer dichten Wolkendecke und frischen 12 Grad. Im Laufe des Mittags dann lockert es hier und zumindest ein bisschen auf, stellenweise. Zwischen den vielen Wolken zeigt sich hier und da auch mal die Sonne. Die Temperaturen klettern dabei auf angenehme 23 Grad. Gegen Abend übernehmen die Wolken aber wieder komplett das Kommando und dann liegen die Werte noch zwischen 18 und 22 Grad. Auch in der Nacht bleibt der Himmel dicht bewölkt bei rund 17 Grad natürlich. Die aktuellen Nordtemperaturen in Osnabrück 13 und Neunkirchenförden ebenfalls 13 Grad. Der Radio Osnabrück 3-Tage-Trend. Morgen am Sonntag ziehen zeitweise leichte Regenschauer durch, dazu maximal 19 Grad. Am Montag bleibt es überwiegend stark bewölkt bei 21 und auch am Dienstag dominieren sie, die Wolken meist stark bewölkt, bei Höchstwerten um 22 Grad.
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4: Ja, und es ist schon 7.04 Uhr wird es. Guten Morgen, liebe Autofahrer. A1 Osnabrück Richtung Bremen zwischen Dreieck Alauner Heide und Wildeshausen West. Eine Unfallaufnahme, Gefahr, da ist die rechte Spur gesperrt aktuell. Nochmal die A1, die Hanselinie Dortmund Richtung Münster zwischen Münster-Hiltrop und dem Kreuz Münster Süd. Gefahr durch Gegenstände auf der Fahrbahn. Und wir bleiben bei der A1 Osnabrück Richtung Bremen zwischen Alauner Heide und Wildeshausen West. 1 Kilometer Stau. Das liegt dann an dem Unfall. Da müsst ihr 8 Minuten mehr Zeit einplanen. Fotos. Aktuell in Osterkappeln an der Bremer Straße, sagt Katharina. In Kloppenburg am Fahrender Damm, sagt Lars. Danke euch zwei und der Landkreis Osnabrück. Macht ebenfalls, was macht er? Einen guten Eindruck. Und Fotos im Bereich Melle. Hier könnt ihr eure Meldung stehen. Was habt ihr noch gesehen? Staus, Blitzer, Probleme an oder auf den Straßen? Wir wollen sie wissen. 0541 7 70 70 50 Telefon oder WhatsApp. Dann bleibt mir noch zu sagen, Dankeschön, gute Fahrt und guten Morgen.
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4: Ja, so kann man das sagen. Ich bin Jörg. Guten Morgen.
7: Was ist denn los hier heute?
4: Ja.
8: Und?
7: Kann's losgehen, Schatz?
4: Ja, kann losgehen.

0: Guten Morgen, der frühe Vogel hört die Morningshow bei Radio Osnabrück. Perfekt geweckt, gleich 7:12. Guten Morgen, ja, was gibt es Neues aus dem Jahr 1958? Komische Frage, ne, für den Einstieg. Aber genau dazu kann jetzt was gesagt werden. Das machen wir auch vorgestern. Wurde nämlich eine Zeitkapsel aus dem Jahr 1958 geöffnet. Wo war die? Die schlummerte im Grundsteinfundament der katholischen Herz-Jesu-Kirche Wissingen. Und bevor die Zeitkapsel geöffnet wurde, hat Bürgermeister Guido Halfter seinen Tipp abgegeben, was da eigentlich so drin sein könnte in dieser Kapsel.
1: Tageszeitung von 1958. Es wird sicherlich Bargeld sein, also zumindest Münzgeld. Ich rechne damit, dass es irgendeine Urkunde enthält, irgendeine Schrift, für die diese mal öffnen werden. Und vielleicht noch eine große Überraschung, die uns ja nicht reicher macht im Portemonnaie, aber vielleicht im Herzen.
0: Tja, und damit lag er nicht falsch, denn in der Zeitkapsel war tatsächlich eine Urkunde in lateinischer Schrift, ein Satz Münzen, die damals gebräuchlich waren. Und diese Urkunde kann man sich auch im Nachgang ansehen.
1: Wir werden diese Urkunde in einen Rahmen bringen und dann wahrscheinlich in dem noch verbleibenden Kirchturm, der ja stehen bleiben soll, dann zur Erinnerung, natürlich dann mit Übersetzung der lateinischen Schrift, weil nicht jeder der lateinischen Sprache so mächtig ist, wie wir es heute waren, werden wir die dann nochmal aufhängen und dann daran auch nochmal erinnern, dass hier eben mal eine Kirche gestanden hat.
0: Die Erinnerung ist wichtig, denn die Herz-Jesu-Kirche Wissingen ist im Moment im Rückbau. Und für die weitere Verwendung dieser Zeitkapsel gibt es auch schon Ideen, wie uns Thomas Steinkampf, der Pfarrbeauftragte der katholischen Pfarreiengemeinschaft Bissendorf Wissingen Schledehausen, verraten hat.
2: Gerade kam die Idee auf, diese wieder zu füllen mit aktuellen Dingen aus dieser Zeit, eine Kopie der damaligen Urkunde, und dann soll sie wieder eingemauert werden in dem Grundstein, weil der Grundstein soll in dem Turm der Kirche, der ja stehen bleibt, wieder mit eingemauert werden. Und die Zeitkapsel soll auch dort wieder einen neuen Platz, und jetzt an etwas neuerer Stelle, aber im alten Gebäude finden. Und das ist gerade die Idee, die wir haben.
0: Ob das genauso umgesetzt werden kann, das bleibt natürlich abzuwarten. Wir von Radio Osnabrück halten euch da natürlich auf dem Laufenden. Sowieso. Moving on up, raus aus den Federn und hoch. Die People sind das. Nee, Moment, sind gar nicht die People. Ich kaufe ein Glücksrad, ich kaufe ein M beim Glücksrad. Die M-People.

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Guten Morgen. September geht's bei uns schon im Juli. Ready?

0: liebe dich, das sollte man doch vielleicht mal viel öfter wieder sagen, oder? Clowns und Helden mit ihrem einzigen großen Hit 1986, 87. Ich liebe dich. Übrigens, Carsten Pape, der Sänger, arbeitete später erfolgreich als Songwriter, unter anderem für Peter Maffay, Blümchen und auch für Nena. Was macht unser Nadine gleich mit euch? Ja, es bringt euch auf den neuesten Stand in den Radio Osnabrück Regionalnachrichten um 7:30.
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0: Es ist 7.30 Uhr. 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
1: Im Studio Nadine. Guten Morgen. In Lingen hat ein betrunkener Transporterfahrer am Donnerstag auf der B213 zwischen Dahme und Dinklage einen Unfall verursacht und ist danach weitergefahren. Gegen 13.30 Uhr haben ein 55 Jahre alter Lastwagenfahrer und ein 41 Jahre alter Fahrer eines Renault Trafic die Bundesstraße in Richtung Dinklage befahren. Der 41-Jährige hat zum Überholen angesetzt. Wegen Gegenverkehrs hat er wieder nach rechts einscheren wollen. Dabei ist es zum Zusammenstoß mit dem Lastwagen gekommen. Der Transporterfahrer ist danach geflüchtet. Die Polizei hat den 41-Jährigen wenig später ermittelt. Ein Atemalkoholtest hat 4,72 Promille ergeben. Sein Führerschein ist beschlagnahmt worden und die Ermittlungen dauern an. In Dinklage hat sich ein 14 Jahre alter E-Scooter-Fahrer am Mittwochabend einer Polizeikontrolle entzogen. Gegen 21.15 Uhr ist einer Streifenwagenbesatzung in der Ladestraße ein E-Scooter ohne Versicherungskennzeichen aufgefallen. Als die Beamten den Jugendlichen kontrollieren wollten, ist er mit hoher Geschwindigkeit durch das Stadtgebiet geflüchtet. Dabei hat er zeitweise bis zu 43 Kilometer pro Stunde erreicht. Mehrfach hat er Anhaltezeichen ignoriert. Als er erneut die Richtung wechseln wollte, ist er in den Bereich eines Straßengrabens geraten. Ein Beamter hat ihn dort festgehalten und zu Boden gebracht. Der Jugendliche ist an seine Erziehungsberechtigten übergeben worden. Gegen ihn ist auch ein Verfahren wegen eines nicht erlaubten Kraftfahrzeugrennens eingeleitet worden. In Visbeck ist am Donnerstag ein Auto durch einen herabfallenden Ast stark beschädigt worden. Gegen 14.45 Uhr hat ein 68 Jahre alter Autofahrer aus Visbeck die Visbecker Straße aus Richtung Wildeshausen in Richtung Visbeck befahren. Kurz hinter der Kreisgrenze im Landkreis Vechta ist ein großer Ast aus einer Baumkrone gebrochen. Der etwa 10 Meter lange Ast ist auf die Fahrbahn gefallen. Der Fahrer hat einen Zusammenstoß nicht mehr vermeiden können. Sein Wagen ist frontal gegen den Ast geprallt. Das Auto ist stark beschädigt worden. Verletzt worden ist der 68-Jährige nicht. Ab Montag geht die Fahrbahnsanierung in der Ortsdurchfahrt Bruchmühlen in den nächsten Bauabschnitt. Betroffen ist dann die Mellerstraße, vom Bahnübergang bis zum Kreisverkehr. Parallel werden die Arbeiten im ersten Bauabschnitt weitergeführt. Die Mellerstraße bleibt während der Bauarbeiten voll gesperrt. Auch der Bereich von der Hannoverschen Straße bis zum Bahnübergang kann wegen zusätzlicher Arbeiten im Untergrund noch nicht freigegeben werden. Für Anlieger wird der Bereich bis zur Baustelle aber geöffnet. Die Verkehrsteilnehmer sollen den ausgeschilderten Umleitungen folgen. Der zweite Bauabschnitt wird voraussichtlich bis Anfang Oktober dauern. Soweit die Radio Osnabrück Regionalnachrichten.

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2: Ja, guten Morgen erstmal. Viele Wolken begleiten uns heute durch diesen Tag. Samstag, der erste Tag des Wochenendes. Ja, der Morgen ist gestartet mit 12 Grad und einer geschlossenen Wolkendecke. Mittags lockert es dann stellenweise etwas auf, sodass sich hier und da auch die Sonne mal zeigen kann und hoffentlich auch wird. Die Temperaturen steigen auf bis zu 23 Grad insgesamt. Am Abend dann ziehen die Wolken wieder komplett zu, bei 18 bis 22 Grad. Auch in der Nacht bleibt der Himmel vor allem bedeckt bei rund 17 Grad. Die aktuellen Ortstemperaturen in Bad Rothenfelde bei euch 16 Grad, in Haselünne sind es ebenfalls 16 Grad.
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2: 7:55, wir sind alle wach. Hallo liebe Autofahrer A1, Osnabrück Richtung Bremen zwischen dem Dreieck Ahlhorner Heide und Wildeshausen West, eine Unfallaufnahme. Gefahr, dort ist die rechte Spur gesperrt. A1 Hansa-Linie Dortmund Richtung Münster zwischen Münster-Hiltrop und dem Kreuz Münster Süd, da liegen Gegenstände auf der Fahrbahn. Obacht dort bitte und nochmal die A1, die A1 Osnabrück Richtung Bremen zwischen Ahlhorner Heide und Wildeshausen West, zurzeit 1 Kilometer Stau. Das sind umgerechnet in Zeitverlust für euch 13 Minuten. Immer diese Paparazzi, ja. Landkreis Osnabrück, der blitzt heute in Melle. Ansonsten Fotos in Osterkappeln an der Bremer Straße, sagt Katharina. Und in Kloppenburg am Fahrener Damm. Da wird ihr auch für die Nachwelt festgehalten, sagt Lars. Was habt ihr denn noch, was hier reingehört in diesen besten Verkehrsservice für Osnabrück und die komplette Weser-Ems-Region? Hätten wir gern. 0541 77 70 50 Telefon oder WhatsApp ist eine Service-Nummer. Hätten wir gern heißt eure Meldungen. Den besten Verkehrsservice, den haben wir ja. Hä?
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2: Ich bin Jörg. Guten Morgen. Halbwegs wach hier bei eurer Erlebnis- und Servicewelle. Was kann ich denn für euch tun?
5: Sag mal, hol mir mal eine Flasche Bier, sonst streike ich hier und schreibe nicht weiter.
2: Also, Herr Altkanzler, ich muss doch sehr bitten. Kaffee hätte ich da.
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von den Straßen. Eine Warnmeldung B51 Richtung Münster. In Höhe Glandorf hat sich ein Unfall ereignet, der wird gerade aufgenommen. Die Straße ist gesperrt, die B51 Höhe Glandorf.

0: 9:43 Uhr, good morning in the morning. Ja, kaum erklingen die ersten Takte, dann ist man sofort wieder in den 80ern. Schweiß, Leggings, Tanzstudio und der Traum, ganz nach oben zu kommen. Heute schlagen wir auf das Tagebuch der Hits und landen bei einem Song, der Filmgeschichte geschrieben hat.
1: 4. Juli 1983. Irene Cara ist mit Flashdance ganz oben in den Charts. Giorgio Moroder ist der Vater der Disco-Musik. In den 70ern arbeitet der Italiener von München aus mit den Größen der Szene. Donna Summer, Bonnie Tyler und gehen bei ihm im Studio ein und aus. Und auch an Filmmusik arbeitet er immer wieder und das sehr erfolgreich. Er gewinnt den Oscar und den Golden Globe für seine Soundtracks und wird Anfang der 80er für ungefähr jeden Film angefragt. So auch für den Film Flashdance. Zusammen mit der Sängerin Irene Cara darf er vor allen anderen die letzten Szenen des Films anschauen und so ein Gefühl für den Film bekommen. Von diesen Szenen beeindruckt, schreiben sie dann eine Disco-Dance-Nummer, die für sie die Essenz des Films zusammenfasst. Und damit landen sie quasi nebenher einen Riesenhit.

0: Ja, einen wunderschönen guten Morgen. Es ist 7.51 Uhr oder wie der Bäcker sagen würde, keine Widerrede. Guten Morgen. Übrigens habt ihr gewusst, dass unser Piesberg uns zu den spannendsten Industriedenkmälern Deutschlands gehört, ne? Deswegen sagen wir es euch. Früher wurde dort über 100 Jahre lang Steinkohle abgebaut. Heute genießt man dort lieber die Aussicht als die Arbeit unter Tage. Schön, dass ihr dabei seid. 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
0: Ich wollte es gerade sagen.

0: 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Um 7 Uhr auch gleich 55 A30 Bad Oeynhausen Richtung Osnabrück. Achtung, zwischen Gessmold und Bissendorf eine ungesicherte Unfallstelle. Die A30 zwischen Gessmold und Bissendorf eine ungesicherte Unfallstelle. Die Polizei ist unterwegs. Diana hat sie gleich. Die Nachrichten aus Deutschland und der Welt gibt's um 8. Und dann haben wir wieder die Musik eures Lebens. Der schnelle Junge ist dabei. Fast Boy. Beautiful Life. Und Fleetwood Mac. Mal unbedingt wieder hören. Gypsy. All das und noch viel, viel mehr gleich bei uns bei Radio Osnabrück.
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0: Es ist eine Minute nach acht.
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2: Ich bin Diana Kramer. Erfurt steht heute im Zeichen des AfD-Bundesparteitags. Schon Stunden vor Beginn haben sich Demonstranten in der Erfurter Innenstadt versammelt. Es gibt erste Blockaden. Laut Polizei sind bisher mehr als 200 Busse mit Personen angekommen, die gegen den Parteitag an diesem Wochenende demonstrieren wollen.
3: Die Polizei hat hier tausende Kräfte aus dem ganzen Bundesgebiet zusammengezogen. Wasserwerfer stehen bereit, Bundespolizei mit Pferden ist unterwegs. Kilometerlang stehen Absperrgitter rund um die Zufahrtsstraßen zum Messegelände. Die rund 600 Teilnehmer des AfD-Parteitags werden zum Teil von außerhalb hierher eskortiert. Die Parteichefs Weidel und Chrupalla und andere AfD-Größen sind schon seit gestern hier in einem Hotel auf dem abgeriegelten Gelände. Jörg Ratsch, Erfurt.
2: Der Ökonom Daniel Gräber vom Deutschen Institut für Wirtschaftsforschung erwartet nicht, dass die geplanten Verschärfungen bei Krankschreibungen den Krankenstand spürbar senken. Eine Attestpflicht ab dem ersten Krankheitstag könne stattdessen zu mehr Praxisbesuchen und höheren Ansteckungsrisiken führen. Einen Zusammenhang zwischen hohen Krankenständen und der telefonischen Krankschreibung sieht Gräber nicht. Kritik kommt auch vom Deutschen Gewerkschaftsbund, der vor mehr Arbeiten trotz Krankheit und einer Überlastung der Arztpraxen warnt. Zum Fußball. Nur mit viel Mühe hat Weltmeister Argentinien um Superstar Lionel Messi das WM-Achtelfinale erreicht. Gegen Außenseiter Kap Verde siegte das Team erst nach Verlängerung mit 3:2. Nächster Gegner ist Ägypten, das sich gegen Australien mit 4:2 im Elfmeterschießen durchsetzte.
4: Argentiniens Fans feierten den Erfolg in Miami beinahe schon wie einen Finaleinzug. Und nach Messis 1:0 in Minute 29 schien alles planmäßig zu laufen. Aber der krasse Außenseiter kam immer wieder zurück. Erst in Minute 59, dann nochmal in der Verlängerung, bevor ein Eigentor nach Messi-Ecke in der 111. Minute das Fußballmärchen von Kap Verde beendete. Thomas Thonfeld, Sportredaktion.
2: Auch Geheimfavorit Kolumbien steht im Achtelfinale. Die Kolumbianer bezwangen Ghana mit 1:0 und treffen in der nächsten Runde auf die Schweiz. Und bei der Suche nach einem neuen Bundestrainer laufen hierzulande die DFB-Gespräche mit Jürgen Klopp. Er sei bereit, sagte Klopp bei Magenta TV. Nach dem frühen Ausscheiden der deutschen Mannschaft bei der WM war Julian Nagelsmann als Bundestrainer gestern zurückgetreten.
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0: Heute wollen Sie unbedingt mal wieder die Bestimmer sein und Sie schaffen das auch. Die Wolken, der Tag ist begonnen, hat begonnen mit einer geschlossenen Wolkendecke und frischen 12 Grad. Jetzt also Mittag hin locker es stellenweise etwas auf, sodass ich hier und da auch mal die Sonne blicken lassen kann. Hoffentlich tut sie es auch. Mehr als 23 Grad sind heute aber nicht drin. Am Abend ziehen die Wolken dann wieder dichter zusammen bei Temperaturen zwischen 18 und 22 Grad. Auch in der Nacht bleibt der Himmel bedeckt bei rund 17. Genau diese 17 haben wir jetzt auch in Malbergen. Emsteck meldet 16 Grad. Der Radio Osnabrück 3-Tage-Trend. Morgen am Sonntag gibt es zeitweise leichten Regen bei 19 Grad. Montag bleibt es stark bewölkt bei 21 Grad. Und auch am Dienstag, da dominieren sie wieder die Wolken, überwiegend stark bewölkt bei 22 Grad.
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0: Wieder frisch jetzt um 8.05 Uhr. Guten Morgen, liebe Autofahrer. A1 Hansa-Linie Dortmund Richtung Münster, zwischen Münster-Hiltrop und dem Kreuz Münster-Süd. Da liegen immer noch Gegenstände auf der Fahrbahn. A30 Bad Oeynhausen Richtung Osnabrück, der Rastplatz Rottkamp-Nord. Der ist vorübergehend gesperrt wegen einer Unfallaufnahme. Und die B51 Richtung Münster, auch dort eine Sperrung zurzeit. Barich-Glandorf wegen einer Unfallaufnahme. Fahrt da bitte vorsichtig dran. A1 Osnabrück Richtung Bremen zwischen Ahlhorner Heide und Wildeshausen West. Zurzeit 2 Kilometer Auto an Auto. Das heißt Stau und ein Zeitverlust von 15 Minuten für euch. Die Lücke für die Blitzer. Hier sind sie. Osterkappeln, Bremer Straße, sagt Katharina. Kloppenburg, Fahrender Damm, sagt Lars. Landkreis Osnabrück, heute Fotos in Melle. Und einer ist hier noch, das ist Barkum A1. Höhe Barkum, ein mobiler Blitzer. Da sind 80 km/h erlaubt. Habt ihr noch was für uns? Dann hätten wir es auch gern natürlich. Wie kommt das hier rein ins Radio? Euer Verkehrsproblem? Gern durchgeben 0541 77 70 50. Telefon oder WhatsApp. Vielen Dank und eine gute Fahrt euch.
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0: So soll es sein. Ich bin Jörg. Oh, was ist denn
7: hier? Hallo. Entschuldigen Sie die Störung. Wohnt Natalie zufällig hier?
0: Nee, da sind Sie falsch. Ah. Das ist hier das Studio 1 von Radio Osnabrück.

0: ist es eigentlich bestellt hier bei uns in Osnabrück und in der Weser-Ems-Region um die Jugendkriminalität. 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Ja, das Landeskriminalamt Niedersachsen, kurz LKA, hat in diesen Tagen Zahlen vorgestellt für 2025 mit Blick auf das Thema Jugendkriminalität. Und in ein paar Punkten zusammengefasst hat Pressesprecher Philipp Hasse vom LKA erklärt, was aus der Statistik hervorgeht.
1: Also die Fall- und Tatverdächtigenzahlen der Delinquenz junger Menschen gehen im Berichtsjahr 2025 zurück. Bei Körperverletzungsdelikten sinken die tatverdächtigen Zahlen, wobei die Zahl der tatverdächtigen Kinder auf einem hohen Niveau bleibt. Für 2025 sinkt die Gesamtzahl von Opferwerdungen junger Menschen leicht, verbleibt aber auf einem hohen Niveau. Bei Kindern steigen die Werte sogar weiter an.
0: Heißt, straffällige Kinder und Jugendliche sind auch weiterhin ein Problem. Ein Punkt, der hervorgehoben wurde, ist der digitale Raum, der sogenannte. Hier entstehen neue sogenannte digitale Tat- und Gefährdungsformen, sagt LKA-Präsident Thorsten Massinger.
2: Violence as a Service, Crime as a Service, sogenannte Comm-Netzwerke und allgemein betrachtet das Thema Radikalisierung. Gemeint sind hier in der Regel Strukturen, in denen Straftaten angebahnt, unterstützt, normalisiert oder junge Menschen gezielt beeinflusst und instrumentalisiert werden können.
0: Um dem entgegenzuwirken, wird auf verschiedene Bausteine gesetzt. Einer davon sind die MEIKS, M-E-I-K-S, die Merkmale zur Einschätzung des individuellen Kriminalitätsrisikos. Sie sollen der polizeilichen Jugendsachbearbeitung helfen, passgenauer zu reagieren. Das ist aber noch nicht alles.
2: Ein weiterer Baustein ist JUKRIN, Jugendkriminalität in Niedersachsen. Dieses Forschungsprojekt hilft uns, Entwicklung nicht nur zu beschreiben, sondern besser zu verstehen. Es geht darum, regionale Unterschiede, Risikofaktoren und Zusammenhänge belastbarer einzuordnen.
0: Das Landeskriminalamt Niedersachsen hat im Rahmen seiner Expertengruppe, das Format Online-Abend entwickelt. Und dort sollen Erziehungsberechtigte und pädagogische Fachkräfte über verschiedene Risiken im digitalen Raum informiert werden. Erster Termin ist übrigens der 29. September. Jetzt wisst ihr es, ne? Warum wisst ihr es? Weil ihr uns hört. 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

0: 19 nach 8.
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0: Während andere noch rätseln, was eigentlich los ist, weiß Nadine schon Bescheid. Und ihr auch gleich. Gleich die Radio Osnabrück Regionalnachrichten. Alles Wichtige aus der Region in nur wenigen Minuten um 8:30.
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0: Hi, sich. 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
1: Im Studio Nadine. Guten Morgen. In Lingen hat ein betrunkener Transporterfahrer auf der B213 einen Unfall verursacht und ist danach weitergefahren. Am Donnerstag gegen 13.30 Uhr waren ein 55-jähriger Lastwagenfahrer und ein 41-jähriger Fahrer eines Renault Trafic in Richtung Dinklage unterwegs. Der 41-Jährige hat zum Überholen angesetzt. Wegen Gegenverkehrs wollte er wieder nach rechts einscheren. Dabei ist es zum Zusammenstoß mit dem Lastwagen gekommen. Der Transporterfahrer hat sich danach vom Unfallort entfernt. Die Polizei hat den Mann wenig später festgestellt. Ein Atemalkoholtest hat 4,72 Promille ergeben. Verletzt wurde niemand. Der Schaden liegt bei rund 17.000 Euro. In Dinklage hat sich ein 14-jähriger E-Scooter-Fahrer einer Polizeikontrolle entzogen. Am Mittwoch gegen 21.15 Uhr ist einer Streifenwagenbesatzung in der Ladestraße ein E-Scooter ohne Versicherungskennzeichen aufgefallen. Als die Beamten den Jugendlichen kontrollieren wollten, ist er mit hoher Geschwindigkeit durch das Stadtgebiet geflüchtet. Dabei hat er zum Teil 43 Stundenkilometer erreicht. Mehrfach hat er Anhaltezeichen auch mit Blaulicht und Martinshorn missachtet. Als er erneut die Richtung wechseln wollte, ist er in den Bereich eines Straßengrabens geraten. Dort haben die Beamten ihn festgehalten. Der 14-Jährige wurde an seine Erziehungsberechtigten übergeben. Gegen ihn laufen jetzt Verfahren, unter anderem wegen Fahrens ohne Fahrerlaubnis und wegen eines nicht erlaubten Kraftfahrzeugrennens. In Visbeck ist ein Auto durch einen herabfallenden Ast stark beschädigt worden. Am Donnerstag gegen 14.45 Uhr war ein 68-jähriger Autofahrer auf der Visbecker Straße in Richtung Visbeck unterwegs. Kurz hinter der Kreisgrenze zum Landkreis Vechta ist ein etwa 10 Meter langer Ast aus einer Baumkrone auf die Fahrbahn gefallen. Der Mann konnte nicht mehr ausweichen. Sein Wagen ist frontal mit dem Ast zusammengestoßen. Das Auto wurde dabei stark beschädigt. Verletzt wurde der Fahrer nicht. In Bruchmühlen geht die Fahrbahnsanierung der Ortsdurchfahrt weiter. Ab Montag startet an der Mellerstraße der nächste Bauabschnitt. Betroffen ist der Bereich vom Bahnübergang bis zum Kreisverkehr. Die Arbeiten im ersten Bauabschnitt laufen parallel weiter. Die Mellerstraße bleibt während der Bauarbeiten voll gesperrt. Auch der Bereich von der Hannoverschen Straße bis zum Bahnübergang kann wegen zusätzlicher Arbeiten im Untergrund noch nicht freigegeben werden. Der Anliegerverkehr kann aber bis zur Baustelle fahren. Für den zweiten Bauabschnitt wird voraussichtlich bis Anfang Oktober gebaut. Verkehrsteilnehmer sollen den ausgeschilderten Umleitungen folgen. Soweit die Radio Osnabrück Regionalnachrichten. 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
2: Der Tag beginnt oder hat begonnen mit einer geschlossenen Wolkendecke, frische 12 Grad und mittags wird es dann ein bisschen aufgelockerter sein. Zwischen den Wolken zeigt sich dann hier und da auch mal die Sonne. Höchstwerte heute bei

0: angenehme 23 Grad, sag ich es mal, angenehm. Am Abend ziehen die Wolken wieder dichter zusammen, dann bei maximal 22 Grad und auch in der Nacht zu morgen. Bedeckter Himmel bei rund 17 Grad. Die aktuellen Ortstemperaturen. Ankum meldet 18, Barnsdorf 19 Grad.
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0: 8:35 Uhr. Guten Morgen, liebe Autofahrer. Schön, dass ihr mit uns unterwegs seid. Wir haben für euch dafür auch Verkehrsmeldungen. B51 Richtung Münster, die ist in Höhe Glandorf gesperrt wegen einer Unfallaufnahme. A30 Bad Oeynhausen Richtung Osnabrück, der Rastplatz Rottkamp Nord ebenfalls vorübergehend gesperrt und ebenfalls wegen einer Unfallaufnahme. A30 Bad Oeynhausen Richtung Osnabrück, zwischen Dehme und Bad Oeynhausen Nord, da liegt ein totes Tier auf der Fahrbahn. Fahrt damit langsam. Und die A1 Hansa-Linie Dortmund Richtung Münster, zwischen Münster-Hiltrup und dem Kreuz Münster Süd. Gegenstände auf der Fahrbahn. Die B66 noch, Detmolder Straße, die ist zwischen Ostring und Ostringstraße. Ja, für dichtem Verkehr gesegnet. Folgende Blitzer am Straßenrande in Osnabrück und im Weser-Ems-Lande. Osterkappel in Bremer Straße, Kloppenburg, Fahrender Damm, sagen Katharina bzw. Lars. Und der Landkreis Osnabrück blitzt heute in Melle. Haben wir noch was vergessen? Kloppenburg, Fahrender Damm ist ein Ampelblitzer übrigens. Das kommt ja noch rein. Falls ihr noch was habt, und das kann dann auch hier reinkommen, sehr, sehr gern. 0541 77 70 50, Telefon oder WhatsApp. Danke und eine gute Fahrt.
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0: Ja, ihr wisst es schon, Morning Show und so, ne?
4: Man sieht es nicht, man schmeckt es nicht, man weiß es nicht.
0: Aber man hört es doch, oder?
5: Ja, sehr witzig.
4: Sehr witzig, ja.
0: Ich bin Jörg Heil.

0: Come Back and Stay, Mr. Paul Young, wie sagt unser Pförtner immer so schön, der ist auch viel älter als man denkt, auch wenn er Young heißt. Ah, da ist was dran. Guten Morgen, hier ist Radio Osnabrück, die früheste Sendung des Tages, perfekt geweckt, 8.48 Uhr wird es. Und jetzt gucken wir mal einfach wo alt, nochmal auf die Ollen, die Pollen, die Gräser, die haben heute ihren Höhepunkt zwar langsam hinter sich, sorgen aber auch noch ebenfalls morgen für eine mäßige, stellenweise sogar erhöhte Belastung. Und dazu sind Ampfer und Wegerich unterwegs. Erste Beifußpollen, die mischen sich auch schon inzwischen unter die Luft, in die Luft, allerdings bisher nur in geringer Menge. Und die gute Nachricht daran, Schauer und der zeitweise kräftige Wind können den Pollenflug zwischendurch etwas ausbremsen. Verschnaufpause für die Nase.
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0: es beinahe gesagt, um 9 übergebe ich das Mikrofon mal ganz kurz der Kollegin Diana. Brauche ich gar nicht, sie hat ein eigenes im Nachrichtenstudio. Sie meldet sich dann um 9. Das Neueste aus der Welt, Deutschland. BTS dann wartet schon auf euch. Kommende Stunde in der nächsten Runde. Swim. Und sie hier, sie ist auch ganz nett. Die Pat Benatar. Love is a battlefield. So, nicht weglaufen. Bringt auch nichts, wir holen euch hier wieder ein.
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1: Ich bin Diana Kramer. Wird Jürgen Klopp Deutschlands neuer Bundestrainer? Die Gespräche mit dem DFB laufen, das hat Klopp bei Magenta TV bestätigt. Mit einer schnellen Entscheidung rechnet er allerdings nicht.
2: Zunächst muss er mit seinem Hauptarbeitgeber Red Bull die Vertragsangelegenheiten klären, so formuliert es Jürgen Klopp. Schließlich hat er da ja bis 2029 unterschrieben. Und mit dem DFB will er dann intensive Gespräche führen, sagt der Star-Trainer. Denn die aktuellen Probleme, so Klopp, hängen nicht an der Personalie Julian Nagelsmann. Klingt alles nicht danach, als ob es schon in den nächsten Tagen eine Einigung geben könnte. Zumal Klopp ja auch noch als Experte bei der WM im Einsatz ist, die ja erst am 19. Juli endet. Thomas Thonfeld, Sportredaktion.
1: Die Debatte um die Pläne der Bundesregierung zu neuen Regeln bei Krankschreibungen geht weiter. Auch Hausärzte und Wirtschaftsforscher halten das Vorhaben, dass eine Arbeitsunfähigkeitsbescheinigung schon ab dem ersten Tag Pflicht wird und die telefonische Krankschreibung abgeschafft wird, für wenig sinnvoll.
3: Der Hausärzteverband fordert, statt gegen die telefonische Krankschreibung lieber gegen Anbieter von Videosprechstunden vorzugehen, die mit besonders schnellen Attesten werben. Das eigentliche Missbrauchsrisiko liege dort. Auch das Deutsche Institut für Wirtschaftsforschung bezweifelt, dass strengere Regeln den Krankenstand senken. Im Gegenteil, wenn kranke Menschen aus Angst vor Mehraufwand trotzdem zur Arbeit gehen, könnten sich am Ende sogar mehr Kollegen anstecken und die Zahl der Fehltage könnte weiter steigen. Zoe Tassovali, Redaktion.
1: Extremwetter im Frühjahr und der Krieg im Nahen Osten haben für Reisende zu erheblichen Einschränkungen geführt und damit zu zahlreichen Konflikten mit Reiseanbietern. Die Schlichtungsstelle Reise und Verkehr verzeichnete im ersten Halbjahr einen Rekord an Beschwerden. Mehr als 29.400 Schlichtungsanträge sind dort in den ersten 6 Monaten eingegangen. 83% der Beschwerden entfielen auf den Flugverkehr. Wegen wetterbedingter Flugannullierungen, Ausfälle durch Streiks und durch den Krieg in der Golfregion. Nur 14% der Beschwerden bezogen sich auf den Bahnverkehr. Und bei der Fußball-WM stehen die nächsten Achtelfinalisten fest. Weltmeister Argentinien ist nach einem 3:2 nach Verlängerung gegen Außenseiter Kap Verde weiter. Ägypten setzte sich gegen Australien mit 4:2 im Elfmeterschießen durch und Kolumbien besiegte Ghana mit 1:0.
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4: Alle, die Fans von mobilen Schattenspendern sind, die kommen heute voll auf ihre Kosten. Ich spreche von den Wolken, da hängt reichlich über uns. So ist der Tag gestartet mit einer geschlossenen Wolkendecke. Heute Mittag wird es dann stellenweise etwas auflockern, zwischendurch auch mal die Sonne zu sehen sein und die Höchstwerte liegen bei angenehmen 23 Grad. Am Abend ziehen dann die Wolken wieder dichter zusammen, bei 18 bis 22 Grad und auch in der Nacht bleibt der Himmel vor allem eins, nämlich bedeckt bei rund 17 Grad. Aktuelle Ortstemperaturen aus dem Sendegebiet eures Vertrauens. Georgsmarienhütte 18, Vechta 19 Grad. Was fehlt jetzt noch? Richtig, der Radio Osnabrück 3-Tage-Trend. Am morgigen Sonntag ziehen teilweise leichte Regenschauer durch. Dazu gibt es 19 Grad als Beilage. Am Montag dann stark bewölkt bei 21. Und auch am Dienstag dominieren die Wolken überwiegend stark bewölkt bei 22 Grad.
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4: Guten Morgen, liebe Autofahrer, 4:04. Die B51 Richtung Münster ist in Höhe Glarendorf weiterhin gesperrt. Da gibt es immer noch eine Unfallaufnahme. A30 Bad Oeynhausen Richtung Osnabrück. Der Rastplatz Rottkamp Nord ebenfalls vorübergehend gesperrt. Auch ebenfalls eine Unfallaufnahme ist da der Grund. A2 Dortmund Richtung Hannover zwischen dem Rastplatz Fuchsgrund und Feldheim. Gefahr durch Reifenteile auf der Fahrbahn. Fahrt da bitte langsam. Und die A1 noch hier, Hansa-Linie Dortmund Richtung Münster. Zwischen Münster-Hiltrup und Kreuz Münster Süd. Gegenstände auf der Fahrbahn. Was ist denn los hier heute? Ansonsten wollen wir die A30 auch nicht unter den Tisch fallen lassen. Hier den Studiotisch. Hier ist sie. Nordumgehung Bad Oeynhausen zwischen Dehme und Bad Oeynhausen. Zurzeit dichter Verkehr. Zeitverlust 2 Minuten. Tja, Polaroid, Ratsch, Klick, wie auch immer. Hier sind die Blitze am Straßenrand, zumindest von denen, den wir wissen. Kann ich euch berichten. Osterkappeln, Bremer Straße. Katharina hat das gemeldet und Kloppenburg, Fahrer Nadam, sagt Lars. Gucken wir mal ganz kurz. Kommt gerade eine Entwarnung noch rein für die A30 Bad Oeynhausen Richtung Osnabrück. Zwischen Dehme und Bad Oeynhausen Nord besteht die Gefahr nicht mehr. Ja, das ist doch schön. Schickt uns eure Verkehrsmeldungen 0541 77 70 50 Telefon oder WhatsApp. Dankeschön. Radio Osnabrück wünscht eine gute Fahrt.
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0: Morning in the Morning. Radio Osnabrück hier mit der Frühsendung eures Vertrauens. Perfekt geweckt. So, mal eine Frage jetzt in der Runde. Man bleibt auch unter uns. Ihr könnt ja ehrlich antworten. Glaubt ihr an Horoskope? Ob ja oder nein? 2 Minuten Unterhaltung sind sie ja alle mal wert, oder? Bühne frei für die Sterne.
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2: Widder. Derzeit läuft es nicht so, wie Sie es gewohnt sind und sich vorstellen. Sie vermuten böse Absichten dahinter. Doch es stellt sich heraus, es liegt ganz allein an Ihnen selbst.
3: Stier.
2: Jemand versucht, Sie zu beeinflussen und Sie auf seine Seite zu ziehen. Das wird jedoch nicht gelingen, denn dafür sind Sie viel zu standhaft. Scheuklappen sind allerdings auch keine Lösung.
3: Zwillinge.
2: Sie erkennen heute ungewöhnlich klar, was Ihnen im Leben wichtig ist. Es lohnt sich, deshalb über Ihre Ziele nachzudenken. Mehr Klarheit können Ihnen auch Gespräche bringen.
3: Krebs.
2: Eine kleine Laune kann Ihnen heute eine Tür öffnen. Sie ziehen nicht das Große los, aber ein glücklicher Zufall mag Ihnen Gelegenheit bieten, sich selbst zum Ausdruck zu bringen.
3: Löwe.
2: Ihr hektischer Umgang mit Ihren Mitmenschen kommt nicht gut an. Sie merken heute gar nicht, dass Sie den anderen damit gehörig auf die Nerven gehen. Also, in der Ruhe liegt die Kraft.
3: Jungfrau.
2: Heute Morgen sind Sie besonders gut gelaunt. Sie möchten aus dem gewohnten Alltag ausbrechen und etwas Ungewohntes tun oder erleben. Sorgen Sie für Abwechslung.
3: Waage.
2: Sie sind zu schüchtern, um Ihre Leistungen in den Vordergrund zu stellen. Daher wird Ihre Arbeit nicht so richtig geschätzt. Versuchen Sie, sich besser in Szene zu setzen.
3: Skorpion.
2: Derzeit sollten Sie sich für wichtige Dinge genügend Bedenkzeit nehmen und keine voreiligen Entscheidungen treffen. Seien Sie auf der Hut. Jemand könnte etwas Böses im Schilde führen.
3: Schütze.
2: Heute sind Sie nicht in Form. Die Arbeit will nicht recht gelingen und der Tag zieht sich unangenehm in die Länge. Jetzt nur nicht nachlassen und am Ball bleiben.
3: Steinbock.
2: Lassen Sie die Anspannung der letzten Tage nicht zu sehr nachwirken. Kämpfen Sie aktiv dagegen an. Bemühen Sie sich um eine positive Grundeinstellung.
3: Wassermann.
2: Weil Sie viel zu gutmütig sind, lassen Sie sich eine Menge Probleme von anderen aufhalsen. Seien Sie vorsichtig, sonst werden Sie nur ausgenutzt.
3: Fische.
2: Alte Formen des Zusammenlebens verändern sich oder lösen sich ganz auf. Auch Ihre Rolle und damit auch Ihre Beziehungen verändern sich. Nehmen Sie diese Veränderungen an.

0: Areas im Sendegebiet. Carlos Santana, natürlich auch für alle anderen Hörer. Und wer klopft jetzt hier an? Hallo? Wer ist denn da?
1: Ich bin ja je, Schweinebraten. Jörg am Morgen vertreibt alle Sorgen.
0: Ich gebe mir jedenfalls die größte Mühe. Schönen guten Morgen. China Crisis mit Wishful Thinking. 9:22 Uhr jetzt.

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1: Im Studio Nadine. Guten Morgen. In Lingen hat ein betrunkener Transporterfahrer auf der B213 einen Unfall verursacht und ist danach geflüchtet. Der Unfall ist am Donnerstag gegen 13.30 Uhr zwischen Dahme und Dinklage passiert. Ein 41 Jahre alter Fahrer eines Renault Trafic hat zum Überholen eines Lastwagens angesetzt. Wegen Gegenverkehrs hat er wieder einscheren wollen. Dabei ist es zum Zusammenstoß mit dem Lastwagen gekommen. Danach ist der Mann weitergefahren, ohne sich um den Schaden zu kümmern. Die Polizei hat ihn wenig später ermittelt. Ein Atemalkoholtest hat 4,72 Promille ergeben. Verletzt worden ist niemand. Der Schaden liegt bei rund 17.000 Euro. An der Einsatzstelle auf Höhe Frankenweg sind zwei Autos zusammengestoßen. Nach ersten Erkenntnissen sind dabei zwei Menschen schwer verletzt worden. Polizei und Rettungsdienst sind vor Ort. Die Maßnahmen dauern an. Die Bundesstraße ist an der Unfallstelle aktuell gesperrt. Am Donnerstag hat die Polizei Nordhorn im Innenstadtbereich und am Nordhorn-Almelo-Kanal Fatbikes und E-Scooter kontrolliert. Die Kontrollen haben zwischen 10.30 Uhr und 17.30 Uhr stattgefunden. Die Einsatzkräfte haben insgesamt 20 Fahrzeuge überprüft. Dabei haben sie 16 Ordnungswidrigkeiten und 5 Straftaten festgestellt. Ein manipuliertes Fatbike ist sichergestellt worden. Es ist etwa 50 km pro Stunde schnell gewesen und nicht versichert gewesen. Auch ein E-Scooter ist mit ungültigem Versicherungskennzeichen aufgefallen. Die Polizei will solche Kontrollen weiter fortsetzen. In Bruchmühlen gehen die Arbeiten an der Ortsdurchfahrt weiter. Ab Montag startet auf der Mellerstraße der nächste Bauabschnitt zwischen Bahnübergang und Kreisverkehr. Die Landesbehörde für Straßenbau und Verkehr hat das mitgeteilt. Die Mellerstraße bleibt während der Bauarbeiten weiter voll gesperrt. Auch der Bereich zwischen Hannoverscher Straße und Bahnübergang kann wegen zusätzlicher Arbeiten im Untergrund noch nicht freigegeben werden. Für Anlieger ist der Bereich bis zur Baustelle aber frei. Die Umleitungen bleiben ausgeschildert. Der zweite Bauabschnitt wird voraussichtlich bis Anfang Oktober dauern. Soweit die Radio Osnabrück Regionalnachrichten. 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
2: Ja moin, wer heute auf strahlenden Sonnenschein hofft, der braucht noch etwas Geduld. Der Tag ist gestartet mit frischen 12 Grad, jetzt gibt es aber später immerhin hier und da auch mal ein paar sonnige Momente. Bis zum Nachmittag werden angenehme 23 Grad erreicht, am Abend bleibt es mild mit bis zu 22 und die Nacht, die verläuft dann ruhig, wettertechnisch zumindest bei 17 Grad. Die aktuellen Ortstemperaturen für euch, Wallenhorst 18, Spelle, sind Nachmacher da, auch 18 Grad. Die Frage ist, wer hat es zuerst? Schönen Samstag.
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2: 4:30 und jetzt wollen wir mal sehen, was auf den Straßen los ist. A30 rein Richtung Amsterdam zwischen Nordhorn, Bad Bentheim und Gildehaus. Aktuell Gegenstände auf der Fahrbahn. Das ist eine Schaufel, fahrt da bitte vorsichtig. A1 Hansa-Linie Dortmund Richtung Münster zwischen Münster-Hiltrup und Kreuz Münster Süd. Ebenfalls Gegenstände auf der Fahrbahn. Und A30 Bad Oeynhausen Richtung Osnabrück. Da ist der Rastplatz Rottkamp Nord vorübergehend gesperrt wegen einer Unfallaufnahme. Das kommt ins Fotoalbum. Der Landkreis Osnabrück macht Fotos in Melle. Es gibt weitere Blitzer in Osterkappeln an der Bremer Straße und in Kloppenburg am Fahrener Damm. Das sind sie im Moment. Falls ihr noch weitere kennt, dann sagt uns gern, wo die stehen. 0541 77 70 50 per Telefon oder auch per WhatsApp. Radio Osnabrück sagt Dankeschön und wünscht eine wundervolle Fahrt ins Wochenende.
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2: Einen wunderschönen guten Morgen, ich bin Jörg Hai.
5: Aber ich kann diesen Käse nicht mehr hören und so einen Scheiß, den kann ich nicht mehr hören. Also da wäre ich, das ist für mich das allerletzte. Muss ich ehrlich sagen, wechsel den Beruf, ist besser.
2: Ja, danke an DFB-Sportdirektor.

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3: Der Sonntag ist gerettet. Ihr könnt euch morgen entscheiden. Entweder shoppen gehen oder den Abend mit Musik ausklingen lassen oder beides. In Bad Iburg ist nämlich verkaufsoffener Sonntag. Perfekt für einen Einkaufsbummel und einen Sonntagsspaziergang. Schaut euch die historische Innenstadt an und schlendert an den Sehenswürdigkeiten vorbei. Dazu könnt ihr von regionalen Händlern besondere Waren erhalten. Damit steht euch einem ausgiebigen Shoppingtag nichts mehr im Wege. Von 14 bis 18 Uhr sind die Türen in Bad Iburg für euch geöffnet. Morgen präsentiert der Popchor der Uni Osnabrück Jazz, Rock und Popsongs im Botanischen Garten. Unter dem Motto Nature, Culture, Future findet anlässlich des 100-jährigen Bestehens der Grünen Finger das Konzert statt. Gleich zweimal hat man die Chance, den Uni-Popchor live zu sehen. Einmal um 17 Uhr und einmal um 19.30 Uhr im Botanischen Garten der Universität Osnabrück.
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Sixpence, Mom the Richer hier bei Radio Osnabrück. Und wenn die das so nett sagen, kiss me, dann kommen wir ja gar nicht anders. So, dankeschön. Jetzt ein Song, der längst Musikgeschichte geschrieben hat. American Pie, das Original stammt von Don McLean, wurde 71 zum Klassiker. Und mehr als 30 Jahre später hat Madonna den Song mit einem modernen Popsound nochmal in die Charts gebracht. Diese Version hören wir jetzt. 9:49 Uhr jetzt. Guten Morgen.

0: Volksmund ja weiß, Samstag kommt der Sams, aber nicht nur der Sams, manchmal auch der Muppel. Das ist schon. Hallo.
1: Tada, guck mal, wie von Geistern steht er da.
0: Du jetzt, oder wer?
1: Ja. Also ich mache mich hier gerade so breit, weißt du?
0: Last man standing sozusagen heute hier am Sender. Ich lehne mich auch gleich hin.
1: Ja, leg dich wieder hin und hör mir zu, oder beziehungsweise hör zu, was die Hörer so verzapfen in den nächsten 3 Stunden. Es ist wieder Musikwunschzeit hier bei Radio Osnabrück. Und wie ihr wisst, meine Lieblingssendung. Das ist ja kein Geheimnis mehr. Ihr könnt euch gerne beteiligen. Macht das Ding zu einem richtigen Spaß heute Vormittag. Wir können tanzen, wir können lachen, wir können aber auch ruhig kuscheln. Also alles geht. 0541 77 70 50. Schickt uns eine Text- oder Sprachnachricht per WhatsApp, meine Damen und Herren. 0541 77 70 50. Der Sandra-Song der Woche ist mit dabei. Dann haben wir den Minimix der Woche von Ben Liebend und vieles, vieles mehr.
0: Ja, wunderbar. Professionell wie immer. Ihr merkt schon, ich brauche mich nicht mehr.
1: Es wird Zeit, dass du ins Bett gehst.
0: So, ich bin morgen früh um 9 wieder wach, hoffentlich. Ansonsten euch noch einen schönen Samstag. Viel Spaß mit dem Moppel.
1: Ja. Wir haben aber deine Musik, wir müssen vorbereiten. Ihr weißt, wir müssen sagen, was kommt.
0: Zum Beispiel.
1: Ja. Fetcher Boys, where the streets have no name. Ich stelle mir das gerade vor, wenn die Straßen keine Namen hätten, das wäre doch besteuert, oder?
0: Ja, da hilft doch das Navi nicht weiter, ne?
1: Nee, es ist... Ja. Außerdem Taylor Swift, Opalite.
0: Gestern geheiratet, ne? Taylor?
1: Ja. Große Show mit diesem Square Garden.
0: Die kommt jetzt, die große Show. Hier bei Radio Osnabrück. Also,
1: leg dich wieder hin, komm, hau ab jetzt.
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1: Ich bin Diana Kramer. Erfurt steht an diesem Wochenende ganz im Zeichen des AfD-Bundesparteitags. Schon seit dem frühen Morgen haben sich Demonstranten in der Erfurter Innenstadt versammelt. Es gibt zahlreiche Blockaden, auch auf Straßen und Autobahnen. Thüringens Sicherheitsbehörden rechnen mit bis zu 50.000 Demonstranten.
2: Die Polizei hat hier tausende Kräfte aus dem ganzen Bundesgebiet zusammengezogen. Wasserwerfer stehen bereit, Bundespolizei mit Pferden ist unterwegs. Kilometerlang stehen Absperrgitter rund um die Zufahrtsstraßen zum Messegelände. Die rund 600 Teilnehmer des AfD-Parteitags werden zum Teil von außerhalb hierher eskortiert. Die Parteichefs Weidel und Chrupalla und andere AfD-Größen sind schon seit gestern hier in einem Hotel auf dem abgeriegelten Gelände. Jörg Ratsch, Erfurt.
1: Die Debatte um die von der Koalition geplanten Verschärfungen bei Krankschreibungen geht weiter. Der Ökonom Daniel Gräber vom Deutschen Institut für Wirtschaftsforschung erwartet nicht, dass dadurch der Krankenstand spürbar sinkt. Eine Attestpflicht ab dem ersten Krankheitstag könne stattdessen zu mehr Praxisbesuchen und höheren Ansteckungsrisiken führen, sagte er. Einen Zusammenhang zwischen hohen Krankenständen und der telefonischen Krankschreibung sieht Gräber nicht. Staualarm auch heute auf vielen Autobahnen. Nachdem mit Bremen, Niedersachsen, Sachsen, Sachsen-Anhalt, Schleswig-Holstein und Thüringen die nächsten Bundesländer in die Sommerferien gestartet sind, rechnet der ADAC auch heute mit erheblichem Verkehrsaufkommen.
3: Bis etwa 17 Uhr rechnen die Verkehrsexperten mit vollen Autobahnen, vor allem in Ballungsräumen und auf den Hauptrouten Richtung Küste und zu den Alpen. Auch rund um die vielen Dauerbaustellen ist Anstehen angesagt. Dabei sorgt nicht nur der deutsche Reiseverkehr in die Ferienregionen für Staus. Viele Reisende kommen auch aus Nordholland, Frankreich, Belgien, Tschechien oder Österreich. Denn auch dort haben die ersten Ferien. Ab dem Abend entspannt sich die Lage laut ADAC aber spürbar. Und für morgen rechnen die Experten mit einem weitgehend flüssigen Verkehr. Tanja Wagner, Nachrichtenredaktion.
1: Zum Fußball. Nur mit viel Mühe hat Weltmeister Argentinien um Superstar Lionel Messi das WM-Achtelfinale erreicht. Gegen Außenseiter Kap Verde siegte das Team erst nach Verlängerung mit 3:2. Nächster Gegner ist Ägypten, das sich gegen Australien mit 4:2 im Elfmeterschießen durchgesetzt hat. Auch Kolumbien steht im Achtelfinale. Die Kolumbianer bezwangen Ghana mit 1:0.
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5: Schönen guten Morgen euch allen. Aktuell 18 Grad in Melle, 18 Grad sind es auch in Holdorf. Heute an diesem Samstag erwartet uns eine Mischung bestehend aus Sonne, Wolken und vereinzelten Schauern. Bei höchstens 23 Grad, nachts geht's runter auf 17. Der Radio Osnabrück, 3-Tage-Trend. Naja, in den nächsten Tagen, so lala. Da macht sich die Sonne eher rar. Viele Wolken, immer wieder Regen bei 20 bis 22 Grad.
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5: 10:04, hallo liebe Autofahrer. Staus haben wir nicht, aber es wird geblitzt an der Wersener Straße in Osnabrück in Höhe der Tankstelle stadtauswärts. Vielen Dank an Sebastian fürs Melden. Der Landkreis Osnabrück, der ist heute mit seinen Geschwindigkeitskontrollen in Melle unterwegs. Rechnet bitte mit weiteren Messstellen. Schauen wir kurz auf die Parkplatzsituation in Osnabrück und drumherum. Die ist noch sowas von entspannt. Sämtliche Parkplätze und Parkhäuser könnt ihr sorgenfrei anfahren. Ihr habt noch weitere Messstellen gesehen oder Staus oder Behinderungen, gebt uns gerne Bescheid per WhatsApp oder ruft an auf unserer Kombi-Nummer 0541 77 70 50. Radio Osnabrück wünscht euch eine gute Fahrt. So, dann kann er losgehen, der Spaß für euren Samstag.
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5: Eure Musikwünsche bestimmen die nächsten 3 Stunden. Ihr wünscht, wir spielen. So der Deal. Am Mikrofon ist euer Moppel. Schönes Wochenende zusammen. Macht's euch gemütlich mit uns.

Taylor Swift ist ja gestern in den Hafen der Ehe eingelaufen in New York, genauer gesagt im Madison Square Garden. Ich sag mal so, ihr Kerl hat für die Ewigkeit ausgesorgt. Guten Morgen, der Moppel hier am Samstag bei Radio Osnabrück und das kann ja eigentlich nur heißen Musikwünsche. Und was soll ich euch sagen? Genau das heißt es auch. Wünscht euch was, wir spielen das. Was darf's denn sein, liebe Leute? Was möchtet ihr hören? Rock, Pop, Schlager? Was euer Musikherz begehrt und was ihr braucht, um perfekt in euer Wochenende zu kommen? Schickt uns eine WhatsApp, Text oder Sprachnachricht an die 0541 77 70 50. 0541 77 70 50. So einfach ist das. Dann landet ihr hier direkt beim Schnier im Studio oder ihr schickt uns eine Nachricht über Facebook oder Instagram, Social Media oder schreibt eine E-Mail an musikwunsch@radioosnabrück.com. Über diese Wege kriegt ihr euren Musikwunsch für euren Sonnabend. Und ich würde sagen, zum Auftakt schwingen wir doch mal gemeinsam das Tanzbein, oder? Peter Kent, it's a real good feeling. Ich wünsche euch viel Spaß, gute Unterhaltung und wünscht euch was, was euch so richtig Spaß macht und wo ihr vielleicht das Tanzbein richtig zu schwingen könnt.

Verdammte Hacke, habe ich mich doch gerade selbst beim Mitsingen erwischt. Aber kein Wunder bei dieser Nummer von Zauner und Co. Die Münchner Freiheit, Tochter der Venus. Nur du, nur du, nur du. Wer könnte denn damit gemeint sein? Vielleicht der Knut aus Bramsche? Jetzt hier sein Musikwunsch bei Radio Osnabrück mit schönen Wochenendgrüßen an alle, wie er schreibt. Mike Oldfield, Moonlight Shadow. Und wenn ihr einen Musikwunsch habt, ran ans Handy 0541 77 70 und...

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1: Im Studio Nadine, guten Morgen. Der ehemalige Dinklager Bürgermeister Putthoff soll in Dinklage während seiner Amtszeit und schon Jahre davor mehr als 200.000 Euro für Überstunden ausbezahlt bekommen haben. Das geht aus einem jetzt veröffentlichten Bericht des Rechnungsprüfungsamtes des Landkreises Vechta hervor. Die Prüfer haben die Dinklager Verwaltung deutlich

0: Überstunden auszahlen lassen. Über 3 Monate hinweg seien es sogar 200 Überstunden gewesen. Auch aus seiner Zeit als Kämmerer bis 2015 gebe es nach Einschätzung des Rechnungsprüfungsamtes unzulässige Zahlungen. Die genaue Summe dafür sei noch nicht ermittelt worden. Nach einem Vorfall in einem Freibad in Bad Lahr fühlt sich der beteiligte Vater einer Familie zu Unrecht angeprangert. Die Darstellungen von Polizei und Vater gehen auseinander. Nach Angaben der Polizei habe die 5-köpfige Familie mehrfach gegen Haus- und Baderegeln verstoßen. Der Bademeister habe den Eltern und den 3 bis 8 Jahre alten Kindern deshalb ein Hausverbot erteilt. Die Familie aus Münster habe sich aber geweigert, das Gelände zu verlassen. Der Vater soll danach den Schwimmmeister und 2 alarmierte Polizisten lautstark beleidigt haben. Der Vater widerspricht und sagt, der Schwimmmeister habe seine Kinder ungerecht behandelt. Die Familie habe Anzeige wegen vorsätzlicher Körperverletzung gegen den Bademeister gestellt. Die Polizei sucht weiter nach Zeugen. Das Osnabrücker Landgericht hat 2 Männer wegen besonders schwerer Vergewaltigung und Freiheitsberaubung zu mehrjährigen Haftstrafen verurteilt. Der Fall ist nach mehreren Jahren durch einen DNA-Treffer wieder aufgerollt worden. Das Gericht hat einen heute 28 Jahre alten Angeklagten zu einer Jugendstrafe von 5 Jahren und 6 Monaten verurteilt. Der heute 31 Jahre alte Mitangeklagte muss für 7 Jahre und 2 Monate ins Gefängnis. Nach Überzeugung des Gerichts haben die beiden Männer im August 2017 eine damals 26-jährige Frau im Osnabrücker Hasepark in ein Gebüsch gezogen und vergewaltigt. Außerdem sollen sie der Frau ein Taschenmesser abgenommen haben, mit dem sie sich habe verteidigen wollen. Auch die Kleidung der Frau sollen sie zerschnitten haben, um sie mit Stofffetzen zu fesseln. In den Punkten Körperverletzung und schwerer Raub sind die Männer freigesprochen worden. Die Polizei hat im Emsland in Fresenburg eine professionell betriebene Drogenplantage entdeckt. In dem Gebäude haben sich nach Polizeiangaben 4 vollständig ausgestattete Aufzuchträume für Cannabis befunden. 3 dieser Räume sind demnach in Betrieb gewesen. Dort haben rund 1.900 Pflanzen gestanden. Die Pflanzen sind laut Polizei nahezu erntereif gewesen. Zahlreiche Kräfte sind am Montag stundenlang im Einsatz gewesen, um Spuren zu sichern und zu dokumentieren. Die Polizei sucht jetzt nach Zeugen. Gesucht werden Hinweise zu der Plantage und zu möglichen Verantwortlichen. Soweit die Radio Osnabrück Regionalnachrichten. 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
3: Guten Morgen nach Rulle. Dort sind es aktuell 18 Grad bei Carsten, Steffi und Christine zum Beispiel. 18 Grad auch in Damme bei Petra und Michael. Heute eine Mischung aus Sonne, Wolken und Schauern bei Höchstwerten von um die 23 Grad. Nachts geht's runter auf 17. Die nächsten Tage werden eher wolkig mit Temperaturen zwischen 20 und 22 Grad.
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3: 9:54. Hallo, lieber Autofahrer, das geht fix. Keine Staus. Es wird geblitzt, unter anderem in Osnabrück an der Wersener Straße in Höhe der Tanke statt auswärts. Und der Landkreis Osnabrück, der ist heute mit seinen Geschwindigkeitskontrollen in Melle aktiv. Ja, und dann schauen wir mal rüber auf die Parkplätze. Langsam eng wird es im Parkhaus Herrentheisstraße. Ansonsten könnt ihr sämtliche Parkplätze und Parkhäuser sorgenfrei ansteuern. Gute Fahrt.
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3: Mit dem Benjamin. Er hat uns geschrieben über die 0541 77 70 50. Sein Musikwunsch: Freunde bleiben. Und er möchte gerne Verena damit grüßen. Und ich grüße euch. Hier ist der Moppel. Guten Morgen.
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0: Hallo, mein Name ist Moppel, Wunsch Moppel, und ich habe die Lizenz, Wünsche zu erfüllen.
1: Guten Morgen, Bettina hier. Ich wünsche mir von Shirley Bassey Goldfinger. Ich wünsche allen ein schönes Wochenende und zum Glück gibt's Osnabrück.

0: Eine Nummer, oder? Shirley Bassey und der Goldfinger, gewünscht von Bettina. Hier ist Radio Osnabrück und wir machen euch jetzt frisch fürs Wochenende, beziehungsweise Band Liebrand übernimmt das in diesem Fall.
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0: Get fresh for the weekend. Hier ist der Band Liebrand Minimix der Woche.

sind eure Musikwünsche bei Radio Osnabrück. Und jetzt geht's rüber nach Lüstringen zum Ralle. Er schreibt: Guten Morgen, mein Lieblingsmoppel. Hallo Ralle, endlich mal wieder Temperaturen, die erträglich sind. Da hast du sowas von recht. Du sprichst mir aus der Seele. Wünsche dir, deinem Team und allen Zuhörern ein zauberhaftes Wochenende. Mein Musikwunsch: Golden Dreams of El Dorado, die Gumbay Dance Band.

0: wollten was sagen. Das macht richtig Spaß heute Vormittag mit euch. Was da so reinkommt an Musikwünschen, ist einfach der Hammer. Macht gerne weiter, wir nehmen eure Musikwünsche entgegen. Am schnellsten geht's per WhatsApp, Text oder Sprachnachricht an die 0541 77 70 50. 0541 77 70 50, die Nummer hier zu Radio Osnabrück an den Jürgensort. Und die hat auch Hardy genommen, um zu WhatsApp zu schreiben. Hallo, lieber Moppel, heute habe ich einen speziellen Wunsch. Oh, ich habe gedacht, was kommt denn jetzt von dem Hardy? Für welche Aufgabe stellt er uns? Ein für mich toller Titel von C-Fan, Wicked Game. Für das gesamte Team von Radio Osnabrück ein wunderbares Wochenende. Gruß Hardy. Und, lieber Hardy, wir haben ganz, ganz tief in unserem Musikarchiv gekramt. Was soll ich dir sagen? Wir haben den Song gefunden, spielen ihn direkt vor den Nachrichten. Ich habe eben mal reingehört, ist ein richtig tolles Teil. C-Fan mit Wicked Game in wenigen Augenblicken hier bei Radio Osnabrück, gewünscht von Hardy.
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1: Ich bin Diana Kramer. Trotz zahlreicher Protestveranstaltungen und tausender Demonstranten hat der AfD-Bundesparteitag in Erfurt pünktlich begonnen. Ein Großteil der rund 600 Delegierten war bereits frühzeitig am Tagungsort eingetroffen. Viele wurden in Bussen begleitet von Polizeiwagen auf das Erfurter Messegelände gebracht. Begleitet von friedlichen Protesten tausender Demonstranten, aber auch Sitzblockaden und einer Sperrung der Autobahn 71. Zu den Protesten haben Gewerkschaften verschiedene Initiativen und Bündnisse aufgerufen. Die USA feiern heute die Unabhängigkeitserklärung ihres Landes vor 250 Jahren. An dem ohnehin traditionsreichen Feiertag sind in diesem Jahr besonders große Feierlichkeiten geplant.
2: Die 250-Jahr-Feiern sind für Präsident Trump Anlass zu einer großen Huldigung seiner selbst. Er plant eine lange Ansprache hier in Washington und ein riesengroßes Feuerwerk, das eine Dreiviertelstunde dauern und damit den Weltrekord aller Feuerwerke brechen soll. Der amerikanische Traum, der Glaube an Hoffnung, Chancengleichheit und Freiheit, der mit der Unabhängigkeit der USA an sich einhergeht, ist für die Mehrheit der Amerikaner schal geworden. Der Optimismus in den USA hat tiefe Risse. Happy Birthday, USA. Tina Eck, USA.
1: Mit einem Besuch auf der italienischen Mittelmeerinsel Lampedusa will Papst Leo XIV. Heute an das Schicksal von Migranten erinnern. Seine Visite wird auf der Insel als Zeichen der Solidarität mit Menschen gesehen, die auf der Flucht über das Mittelmeer ihr Leben riskieren oder bereits verloren haben. Lampedusa gilt seit vielen Jahren als einer der Brennpunkte der Migrationsbewegung aus Afrika nach Europa. Jedes Jahr wagen zehntausende Menschen die gefährliche Fahrt über das zentrale Mittelmeer. Zum Fußball. Wird Jürgen Klopp tatsächlich der neue Bundestrainer? Die Gespräche mit dem Deutschen Fußballbund laufen. Das hat Klopp bei Magenta TV bestätigt, rechnet aber nicht mit einer schnellen Entscheidung.
3: Ich habe einen bestehenden Vertrag mit Red Bull. Bin als Mensch so, dass ich normalerweise Verträge super gerne einhalte. Aber habe durchaus auch gesagt, dass ich Interesse daran habe, an den Gesprächen habe, weil die müssen natürlich erst geführt werden. Werden intensive Gespräche sein müssen, weil es natürlich die Probleme, die wir aktuell haben, nicht an der Personal Julian Nagelsmann hing.
1: Nagelsmann war nach dem frühen WM aus der deutschen Nationalmannschaft gestern zurückgetreten.
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5: Aktuell 20 Grad in Fürstenau, 20 auch in Zwiest. Bis zu 23 sind heute möglich bei einer Mischung aus Sonne, Wolken und Schauern. Nachts geht's runter auf 17 Grad. Der Radio Osnabrück 3-Tage-Trend. In den nächsten Tagen macht sich die Sonne eher rar, zeigt sich kaum. Dafür viele Wolken, immer wieder Regen, 20 bis 22. Grad.
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5: 11:04. Hallo liebe Autofahrer, nur ein Stau, A33, Osnabrück in Richtung Bielefeld, zwischen dem Kreuz Osnabrück Süd und Haderberg. 1 Kilometer ist er lang, ungefähr 5 Minuten steht ihr drin. Geblitzt wird unter anderem in Osnabrück an der Wersener Straße in Höhe der Tankstelle stadtauswärts und der Landkreis Osnabrück, der ist heute mit seinen Geschwindigkeitskontrollen in Melle unterwegs. Rechnet bitte mit weiteren Messstellen. Schauen wir kurz aufs Parkplatz-Update. Parkhaus Herrentheißstraße, da wird's langsam eng. Ansonsten könnt ihr alles noch anfahren.
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5: Mit dem Musikwunsch von Dirk aus Eversburg. Er schreibt: Hallo Moppel, ich stehe gerade vor einer Metzgerei. Schade, die hat mittlerweile geschlossen. Hier gab es wirklich die besten Thüringer Bratwürste. Mein Musikwunsch heute: Slate. My oh my. Danke euch, wünsche euch auch einen schönen Tag und ein schönes Wochenende. Also, lieber Dirk aus Eversburg, wenn es mit der Thüringer Bratwurst nichts wird, dann biete ich dir ein halbes Schwein auf Toast an. Ist ein Deal, oder?

The Sunshine of My Life. Stevie Wonder mit dem Oldie. Hier hat Radio Osnabrück euer Samstag in Osnabrück und der Weser-Ems-Region, natürlich auch weit darüber hinaus. Wenn ihr Musikwunsch habt, dann schickt uns eine WhatsApp, Text oder Sprachnachricht an die 0541 77 70 50. 0541 77 70 50. So einfach geht das. Oder ihr nutzt Social Media, Facebook bzw. Instagram, oder schreibt mir eine Mail ins Studio an musikwunsch@radioosnabrück.com. Jetzt ist Martina dran. Martina kommt aus Westerkappeln und sie schreibt: Guten Morgen, liebes Radio Osnabrück-Team. Ich wünsche mir Diggity Diggity von DJ Ilham und wünsche allen ein schönes Wochenende und wie immer einen dicken Kuss an meinen Schatz Dirk. So viele Küsschen hast du schon an Dirk verteilt, liebe Martina. Ich möchte mal sehen, ob der Knutschflecken hat. Das wäre bestimmt lustig anzuschauen. So

0: Nico am weißen Strand von Helgoland treibt da sich rum, der Kerl. Und ich kenne Leute, die hatten zuletzt 1986 Urlaub. Das war nicht auf Helgoland, sondern auf Borkum. Seitdem ist aber nichts mehr gelaufen. Gut, apropos Urlaub, wir hätten hier einen Anwärter, der heute Nacht in Urlaub fliegt. Hallo Carsten.
1: Ja, mein lieber Moppel. Die einen sind auf dem Weg zur Nordsee. Viele Grüße an Steffi und an Christian, die jetzt gleich an den Blankenhans ankommen. Ja, und Steffi und ich fahren heute Abend bzw. heute Nacht in den Urlaub nach España, in das Land des vielleicht zukünftigen Fußballweltmeisters. Schauen wir mal. Ja, auf jeden Fall wünschen wir uns für die Fahrt wie immer unseren Kultsong, den wir im Urlaub besonders gerne hören, Maywoods Late at Night. Ja, und alle nochmal danke, die uns einen schönen Urlaub gewünscht haben und die letzten Tage auch geglückwünscht haben an einem kleinen Ereignis, und alle, die es vergessen haben, ja, auch nicht schlimm. Bis dann. Tschüss. Schönen

Hollywood, Late at Night. Für Steffi und Carsten. Und das hat Carsten eben gesagt, die fliegen nächste Nacht rüber nach Spanien. Den vielleicht zukünftigen Fußballweltmeister. Und ich habe gedacht, komm, weil es für die beiden nach Spanien geht, die schönste Zeit des Jahres verbringen sie da. Hauen wir mal einen raus. Cindy und Bert, Spaniens Gitarren.

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0: ist eine Minute nach halb zwölf.
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2: Im Studio Nadine. Guten Tag. Der ehemalige Dinkler.

0: Gesetze, Standards und ethische Grundsätze seien nicht eingehalten worden. Die Prüfer gehen außerdem davon aus, dass das Vorgehen System gehabt habe. Auch aus Puthoffs Zeit als Kämmerer bis 2015 sollen unzulässige Auszahlungen stammen. Wie hoch diese Summe genau ist, ist noch nicht ermittelt worden. Nach einem Vorfall in einem Freibad in Bad Lahr gehen die Darstellungen eines Vaters und der Polizei auseinander. Die Polizei hat mitgeteilt, dass eine fünfköpfige Familie Ende Juni mehrfach gegen Haus- und Baderegeln verstoßen haben soll. Der Bademeister habe deshalb ein Hausverbot gegen die Eltern und ihre drei Kinder ausgesprochen. Laut Polizei habe sich die Familie aber geweigert, das Gelände zu verlassen. Der Vater soll danach den Schwimmmeister und zwei Polizisten beleidigt haben. Der Mann hat dieser Darstellung widersprochen und von einem ungerechten Verhalten des Bademeisters gesprochen. Gegen den Vater liegt eine Anzeige vor. Die Familie hat ihrerseits Anzeige wegen vorsätzlicher Körperverletzung gegen den Bademeister gestellt. Die Polizei sucht weiter nach Zeugen. Die Polizei Lahten ermittelt in Renckenberge wegen mehrerer mutmaßlich zusammenhängender Taten. In den vergangenen Monaten sind dort wiederholt Radbolzen an einem weißen Volvo XC60 und an einem Wohnmobil gelöst worden. Die Fahrzeuge standen auf einem Privatgrundstück an der Gutshofstraße. Außerdem sind dort mehrfach weitere Sachbeschädigungen festgestellt worden. Unter anderem sind Türschlösser und Ventilkappen der Reifen verklebt worden. Die Polizei prüft einen Zusammenhang zwischen den einzelnen Taten. Verletzt wurde nach bisherigen Erkenntnissen niemand. Die Ermittler bitten die Bevölkerung um Hinweise. Die Polizei hat in Fresenburg im Emsland eine professionell betriebene Drogenplantage entdeckt. In einem Gebäude haben sich nach Polizeiangaben 4 vollständig ausgestattete Aufzuchträume für Cannabis befunden. 3 dieser Räume sind demnach in Betrieb gewesen. Dort haben rund 1.900 Pflanzen gestanden. Nach Angaben der Polizei sind sie nahezu erntereif gewesen. Zahlreiche Einsatzkräfte sind am Montag stundenlang vor Ort gewesen, um Spuren zu sichern und zu dokumentieren. Die Polizei sucht jetzt nach Zeugen und nach möglichen Verantwortlichen. Soweit die Radio Osnabrück Regionalnachrichten. 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
3: Aktuell 20 Grad in Hollage, 20 auch in Emsteg. Heute eine Mischung aus Sonne, Wolken und vereinzelten Schauern bei um die 23 Grad. Nachts geht's runter auf 17. Die nächsten Tage, da zieht sich die Sonne etwas zurück. Wir müssen auch mit Schauern rechnen, bei 20 bis 22 Grad.
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3: 9:45. Hallo, liebe Autofahrer. A33 Osnabrück nach Bielefeld. Zwischen dem Kreuz Osnabrück Süd und Haderberg 1 Kilometer Stau. Hier dauert es ungefähr 10 Minuten länger. Geblitzt sind unter anderem in Osnabrück an der Wersener Straße in Höhe der Tankstelle stadtauswärts. Und der Landkreis Osnabrück, der ist heute mit seinen Geschwindigkeitskontrollen in Melle unterwegs. Rechnet bitte mit weiteren Messstellen. Schauen wir kurz auf die Parkplätze. Hier geht gar nichts mehr. Parkhaus und Tiefgarage, Herrentheisstraße, alles dicht. Und auch nicht mehr anzufahren, braucht ihr den Parkplatz Hamannsbrunnen. Nichts mehr frei und auch ein roter Punkt gerade eingetrudelt. Parkplatz Kunsthalle Dominikanerkirche. Da werdet ihr nichts mehr finden, wo ihr euer Gefährt auf 2 oder 4 Rädern abstellen könnt. Lohnt sich also nicht.
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3: Silke aus Osnabrück wünscht sich von der Gruppe Wind, die ja auch schon mal beim Grand Prix angetreten sind, geh nicht vorbei. Und Silke grüßt damit Henry und Silke. Ganz schön viele Silkes, aber die wird schon wissen, wen sie grüßt. Hier ist der Moppel, euch ein schönes Wochenende.
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0: heute hier bei Radio Osnabrück am Samstagvormittag. Es wird Zeit für den Moppel-Sandra-Song der Woche.
1: Yippie!
0: Ah, und da habe ich mir gedacht, komm, die Sandra ist ja immer schnell und flott unterwegs. Sie kann aber auch langsam, beweist sie hier in diesem Titel wunderbar. One more.

Titel einfach mal die Augen zumachen und träumen. Passt wunderbar. Sandra, One More Night. Moppels Sandra-Song der Woche hier bei Radio Osnabrück. Und ihr habt uns geschrieben, Peter, VfL-Fan Peter schreibt, Moin Moppel, viele Grüße ins Studio. Ich wünsche mir passend zum Wetter, It Never Rains in Southern California. Albert Hammond, jetzt für Peter aus Atta.

0: was habe ich die Nummer damals gehasst?
1: Amy, when I come.
0: Als sie Ende der 90er, Anfang der 2000er veröffentlicht wurde. Das Ding lief ja rauf und runter im Radio. Aber mittlerweile ist es Kult. Manu Chao und Bongo Bong am Samstag bei Radio Osnabrück. Hier sind eure Musikwünsche und wir haben eine Nachricht bekommen. Hi, ich bin die Marie Lene und ich wünsche mir von Janet Jackson und Herb Alpert den Song Diamonds are the Girl's Best Friend. Und dieser Wunsch geht raus an alle Männer. Ja, liebe Kerle, nehmt euch das bloß zu Herzen. Auch der Mob.

Urlaub heute. Scheinbar unser großes Thema hier bei Radio Osnabrück. Aber warum nicht? Carsten und Steffi fliegen heute Nacht nach Spanien. Und Leon hat uns geschrieben, er ist auf dem Weg in den Urlaub. Dann wünschen wir dir eine schöne Zeit. Erhol dich gut. Dein Wunsch, Ike und Tina Turner, Nottbusch City Limit.

0: Kuchen vergessen. Die Tina, die Turner, die hatte so eine Röhre. Wahnsinn. Ah. Und wir machen weiter vor den Nachrichten mit Lukas, Timo und Vanessa. Sie sind auf der Baustelle. Ich denke mal, die ziehen um oder bauen irgendwas. Ich hoffe, das gelingt euch und ihr habt einigermaßen einen ruhigen Samstag. Die drei, das Trio wünscht sich die Jonas Brothers. No time to talk. Direkt vor den Nachrichten.
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0: Es ist 12:01.
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2: Ich bin Diana Kramer. Trotz zahlreicher Proteste hat der AfD-Bundesparteitag in Erfurt pünktlich begonnen. Ein Großteil der rund 600 Delegierten war schon frühzeitig am Tagungsort in der Erfurter Messehalle eingetroffen.
3: Ja, die Blockaden des AfD-Parteitags, die sind quasi ins Leere gelaufen. Die AfD ist so früh aufgestanden. Noch vor Sonnenaufgang wurden viele Delegierte mit Bussen unter Polizeischutz hierher gefahren. Von daher war die Parteitagshalle auch Stunden vor dem offiziellen Beginn schon gut gefüllt. Der Parteitag konnte um 10 pünktlich starten. Und die AfD freut sich hier darüber natürlich, dass sie den Demonstranten da quasi ein Schnippchen geschlagen hat. Zitat AfD-Chef Tino Chrupalla: Der frühe Vogel fängt den Wurm. Aus Erfurt, Jörg Ratsch.
2: NRW-Ministerpräsident Hendrik Wüst hat Kanzler Friedrich Merz die volle Rückendeckung der nordrhein-westfälischen CDU bei der Umsetzung des Reformpakets der Bundesregierung zugesagt. Das Gesamtpaket könne sich wirklich sehen lassen, sagte Wüst bei einem Landesparteitag in Düsseldorf, auch wenn die Einigung auf Reformen nicht immer leicht gewesen sei. Wüst lobte die Entschlossenheit und Tatkraft des Bundeskanzlers. Papst Leo XIV. Hat bei seinem Besuch auf der italienischen Mittelmeerinsel Lampedusa Europas besondere Verantwortung im Umgang mit Migration betont. Sie stelle die europäischen Gesellschaften vor eine historische Herausforderung, sagte der Papst. Europa trage aber gleichzeitig Verantwortung, geflüchtete Menschen aufzunehmen, zu schützen und zugleich dafür Sorge zu tragen, dass niemand zur Auswanderung gezwungen ist. Jürgen Klopp hat die Gespräche mit dem Deutschen Fußballbund über das Bundestraineramt bestätigt, rechnet aber nicht mit einer kurzfristigen Einigung. Zunächst müsse er die Vertragsangelegenheiten mit seinem jetzigen Arbeitgeber Red Bull klären, sagte Klopp bei Magenta TV. Frage an Thomas Thonfeld: Kann da jetzt eigentlich grundsätzlich noch was schiefgehen?
4: Also 100%ig sicher ist natürlich noch nichts, aber nachdem beide Seiten wollen, kann ich mir schwer vorstellen, dass man sich da an irgendeiner Stelle noch verhakt. Beim Geld sicher nicht. Es wird vermutlich um Kompetenzen und Zuständigkeiten gehen, sicher auch um Personen, die Jürgen Klopp mitbringen möchte zum DFB. Dass sich sein aktueller Arbeitgeber Red Bull trotz Vertrags querstellt, ist auch nicht wahrscheinlich. Also das dürfte schon klappen, aber es wird ein bisschen dauern.
2: Vielen Dank, Thomas Thonfeld.
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0: Aktuell 21 Grad in Bramsche, 21 auch in Kloppenburg. Bis zu 23 Grad sind heute drin, sowohl in Osnabrück als auch in der Weser-Ems-Region. Heute ein Mix aus Sonne, Wolken und vereinzelten Schauern. Nachts geht's dann runter auf 17 Grad. Der Radio Osnabrück 3-Tage-Trend. Die nächsten Tage mit nur wenigen sonnigen Anteilen, dafür aber viele Wolken, immer wieder Regen bei 20 bis 22 Grad.
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0: 12:05, hallo lieber Autofahrer. A33 Osnabrück in Richtung Bielefeld zwischen dem Kreuz Osnabrück Süd und Haderberg. 1 Kilometer Stau, hier dauert es ungefähr 10 Minuten länger. Der Landkreis Osnabrück, der blitzt heute in Melle. Schauen wir mal rüber auf die Parkplätze. Wo wird's eng, wo geht gar nichts mehr? Parkhaus und Tiefgarage, Herrenteichstraße, alles voll, braucht ihr gar nicht mehr anzufahren. Ebenfalls nichts mehr frei auf dem Parkplatz Habermsbrunnen und dem Parkplatz Kunsthalle Dominikanerkirche. Langsam knapp wird es im Parkhaus Christliches Kinderhospital und im Parkhaus Nikolai-Garage. Radio Osnabrück wünscht euch eine gute Fahrt.
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0: Hi Moppel, es ist wieder Samstag und wir wieder bei der Hausarbeit. Hören euch gerne zu, wenn du das vielleicht noch unterbekommst. Ich wünsche mir für meinen Mann Manu heute Licky Lee, I Follow Rivers. Wir wünschen allen, die uns kennen oder auch eben nicht, ein tolles Wochenende. Vielen Dank und liebe Grüße, Insa aus Versmoll. Wir grüßen lieb zurück und macht langsam bei dem Wetter lieber eine Pause mehr als zu wenig und trinken, trinken, trinken.

Jones. No one is to blame. Und damit gehen ganz liebe Grüße raus nach Stur zu unserem Stammhörer, dem Gunnar, der wahrscheinlich ja im Garten zugange ist mit seinem neuen Rasenmäher. Radio Osnabrück am Samstag. Ihr habt noch einen Musikwunsch. Wir sind auf der Zielgeraden angekommen. Also, dann, liebe Freunde, schickt uns eine WhatsApp, wenn ihr heute wieder noch dabei sein wollt. Was möchtet ihr gerne hören? Text oder Sprachnachricht an die 0541 77 70 50. 0541 77 70 50. Oder nutzt Social Media, Facebook oder Instagram. Oder schreibt mir eine Mail an musikwunsch@radioosnabrück.com. Und jetzt kommen wir zum erfolgreichsten Album eines Künstlers aller Zeiten. Dieses Album ist bisher am meisten von allen verkauft worden und es ist schwer, es zu übertrumpfen, muss man sagen. Katja hat sich diesen Song gewünscht. Sie schreibt: Hallo, liebes Radio Osnabrück-Team, ich würde mir gerne von Michael Jackson Thriller wünschen. Außerdem möchte ich gerne herzlich meine Kollegin Kerstin grüßen, mit der ich immer lachend durch den Arbeitstag komme, wie heute Morgen bereits mehrmals bewiesen. Mit dir wird's einfach nicht langweilig. Liebe Grüße, Katja. Wir grüßen an euch beide zurück und hoffen, dass der Arbeitstag schnell rumgeht und ihr noch viel Spaß habt. Und ich habe mir überlegt, Mensch, es ist Samstag, es ist Wochenende. Warum soll man das Ding mal nicht in voller Länge ausspielen? Von Anfang bis Ende, fast 6 Minuten. Hier ist Michael Jackson, hier ist der King of Pop

Schon ist die Tür wieder zu, obwohl wir öffnen sie jetzt gleich wieder für Astrid aus Wallenhorst. Sie wünscht sich nämlich The Door von Teddy Swims. Hier sind eure Musikwünsche am Samstag bei Radio Osnabrück. Schickt zu uns 0541 77 70 50.

0: Ihr seid heute alle irgendwie fleißig, auch Christine hat uns geschrieben über WhatsApp. Hallo Moppel, ich stecke gerade mitten im Umzug und bin eifrig Kartons am Falten. Würde mir zur Unterstützung Sophia Loren von Roy Bianco wünschen. Danke und ein schönes Wochenende dem ganzen Team. Ihr seid super. Eure Christine. Christine, ich kenne das auch, bin vor kurzem umgezogen. Es ist eine Last, Kartons falten und dann wieder die Schränke ausräumen und den ganzen Kram. Lass dich nicht stressen, gleich dein Lied.
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1: Im Studio Alexander, guten Tag. Im Emsland hat die Polizei in Fresenburg eine professionell betriebene Drogenplantage entdeckt. In einem Gebäude haben sich 4 vollständig ausgestattete Aufzuchträume für Cannabis befunden. 3 dieser Räume sind in Betrieb gewesen. Dort haben nach Polizeiangaben rund 1.900 Pflanzen gestanden. Die Pflanzen sind nahezu erntereif gewesen. Zahlreiche Einsatzkräfte sind am Montag stundenlang vor Ort gewesen. Die Polizei sucht jetzt Zeugen und Hinweise auf mögliche Verantwortliche. Ab Montag wird die Fahrbahn der Bundesstraße 69 in Schneiderkrug erneuert. Das hat die Niedersächsische Landesbehörde für Straßenbau und Verkehr mitgeteilt. Die Arbeiten betreffen die Kreuzung in Schneiderkrug und den Abschnitt bis zur Kreisgrenze Kloppenburg-Vechta. Der erste Bauabschnitt dient der Erneuerung des Knotenpunktes. Dort ist wegen der hohen Verkehrsbelastung und der Schäden ein Vollausbau nötig. Eine Vollsperrung für den Autoverkehr ist in diesem Bereich nicht vorgesehen. Die Arbeiten sollen Ende August abgeschlossen sein. Die Kosten liegen bei rund 900.000 Euro. In Renckenberge ermittelt die Polizei Laden wegen mehrerer mutmaßlich zusammenhängender Taten. Betroffen sind ein weißer Volvo XC60 und ein Wohnmobil auf einem Privatgrundstück an der Gutshofstraße. In den vergangenen Monaten sind dort wiederholt Radbolzen an den Fahrzeugen gelöst worden. Außerdem sind Türschlösser und Ventilkappen der Reifen verklebt worden. Die Polizei prüft einen Zusammenhang zwischen den einzelnen Taten. Bislang ist niemand verletzt worden.

0: Meister und zwei Polizisten beleidigt haben. Der Vater hat dieser Darstellung widersprochen und dem Bademeister vorgeworfen, eines seiner Kinder angeschrien und geschubst zu haben. Gegen den Vater liegt eine Anzeige vor. Die Familie hat ihrerseits Anzeige wegen vorsätzlicher Körperverletzung gegen den Bademeister gestellt. Soweit die Radio Osnabrück Regionalnachrichten. 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
3: Derzeit 21 Grad in Nordrup, 21 messen wir auch in Vechta. Bis zu 23 Grad sind heute möglich, bei einer Mischung aus Sonne, Wolken und Schauern. Nachts geht's dann runter in Osnabrück und der Weser-Ems-Region auf bis zu 17 Grad. Die nächsten Tage mit vielen Wolken und Regen, kaum Sonne, 20 bis 22 Grad.
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3: 3:35. Hallo liebe Autofahrer, A33 Osnabrück in Richtung Bielefeld zwischen dem Kreuz Osnabrück Süd und Haderberg. 1 Kilometer Stau, hier dauert es ungefähr 10 Minuten länger. Geblitzt wird unter anderem an der A30 in Richtung Hannover, an der Ausfahrt Haßbergen stehen sie, sagt Katrin. Vielen Dank dir fürs Melden. Und der Landkreis Osnabrück, der ist heute mit seinen Geschwindigkeitskontrollen in Melle unterwegs. Schauen wir kurz auf die Parkplatzsituation. So sieht's aus in Osnabrück und der Umgebung. Nichts mehr frei im Parkhaus und in der Tiefgarage Herrenteichstraße. Auch alles dicht auf dem Parkplatz Hamannsbrunnen. Und hier wird's langsam eng. Parkhaus Christliches Kinderhospital und Parkhaus Nikolai-Garage. Euch eine gute Fahrt.
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3: Nicole Klecker hat uns geschrieben. Hallo liebes Radio Osnabrück-Team. Ich wünsche mir Beautiful Things von Benson Boone. Euch ein schönes Wochenende und macht weiter so. Ich sag mal so, wir geben uns Mühe, dass wir so weitermachen, liebe Nicole. Auch dank deiner Lobeshymnen. Vielen Dank und hier ist der Moppel am Mikrofon. Euch ein schönes Wochenende.

Summer Night. Harpo, Mr. Movie Star hier bei Radio Osnabrück. Der Samstagmittag mit euren Wunschhits. Sabine hat uns geschrieben. Hallo Moppel, ich wünsche mir das Lied von Foster the People, Pumped Up Kicks. Boah, das ist jetzt gepumpt im Radio. Pumped Up Kicks. Vielen Dank und liebe Grüße von Sabine. Wir grüßen lieb zurück, wünschen dir ein schönes Wochenende, Sabine. Schön, dass ihr dabei

0: Ladies and Gentlemen, this is Angelika aus Eversburg und sie wünscht sich Mr. Mambo Number 5, Lou Bega für die Angelika.
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0: Er kann es immer noch besser als ich. Lou Bega, Radio Osnabrück, und Martina aus dem schönen Quakenbrück hat uns geschrieben. Ihr wisst ja, dem Ort, wo die Frösche mit dem Schwanz wedeln. Einen wunderschönen guten Tag an den besten Sender der Welt. Oh, vielen Dank für die Blumen, Martina. Ich wünsche mir von Sinéad O'Connor Nothing Compares to You und grüße damit meinen Mann Frank, mit dem ich heute 31 Jahre verheiratet bin. Ganz, ganz lieb. Liebe Grüße auch an euch und ein schönes Wochenende wünscht euch eure Martina aus dem schönen Quakenbrück. Der 31. Hochzeitstag. Mein lieber Scholli, herzlichen Glückwunsch, alles Gute, feiert schön, und euer Song gleich in wenigen Momenten nach den Veranstaltungshinweisen.
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3: Der Sonntag ist gerettet. Ihr könnt euch morgen entscheiden. Entweder shoppen gehen oder den Abend mit Musik ausklingen lassen oder beides. In Bad Iburg ist nämlich verkaufsoffener Sonntag. Perfekt für einen Einkaufsbummel und einen Sonntagsspaziergang. Schaut euch die historische Innenstadt an und schlendert an den Sehenswürdigkeiten vorbei. Dazu könnt ihr von regionalen Händlern besondere Waren erhalten. Damit steht euch einem ausgiebigen Shoppingtag nichts mehr im Wege. Von 14 bis 18 Uhr sind die Türen in Bad Iburg für euch geöffnet. Morgen präsentiert der Popchor der Uni Osnabrück Jazz, Rock und Popsongs im Botanischen Garten. Unter dem Motto Nature, Culture, Future findet anlässlich des 100-jährigen Bestehens der Grünen Finger das Konzert statt. Gleich zweimal hat man die Chance, den Uni-Popchor live zu sehen. Einmal um 17 Uhr und einmal um 19.30 Uhr im Botanischen Garten der Universität Osnabrück.
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0: 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Das war's für heute am Samstag mit euren Musikwünschen. Es hat sich ausgemoppelt. Euch ein schönes Wochenende. Tschüss zusammen. Macht's gut.
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1: Ich bin Diana Kramer. Trotz zahlreicher Protestaktionen ist der AfD-Bundesparteitag in Erfurt am Vormittag pünktlich gestartet. Ein Großteil der rund 600 Delegierten war bereits im Morgengrauen am Tagungsort auf dem Erfurter Messegelände eingetroffen, eskortiert von der Polizei und schon bevor die ersten Protestler vor Ort waren. Auf dem Bundesparteitag, der bis morgen geht, soll die AfD-Parteispitze neu gewählt werden. Es wird damit gerechnet, dass die Parteichefs Alice Weidel und Tino Chrupalla im Amt bestätigt werden. Die Bundesregierung plant zur Konsolidierung des Haushalts den Abbau von Finanzhilfen. Das könnte auch Kürzungen bei der Heizungsförderung zur Folge haben. Es soll bei Finanzhilfen aber keine Förderstopps geben, heißt es aus dem Finanzministerium. Die Rede war von Kürzungen bei Finanzhilfen im Klima- und Transformationsfonds, kurz KTF, einem Sondertopf von 2 bis 3 Milliarden Euro pro Jahr. Bereits zugesagte Förderungen sollen nicht angetastet werden. Die USA feiern heute die Unabhängigkeitserklärung ihres Landes vor 250 Jahren. An dem ohnehin traditionsreichen Feiertag sind dieses Jahr besonders große Feierlichkeiten geplant.
2: Die 250-Jahr-Feiern sind für Präsident Trump Anlass zu einer großen Huldigung seiner selbst. Er plant eine lange Ansprache hier in Washington und ein riesengroßes Feuerwerk, das eine Dreiviertelstunde dauern und damit den Weltrekord aller Feuerwerke brechen soll. Gewitter könnten einen Strich durch die Rechnung machen. Der amerikanische Traum, der Glaube an Hoffnung, Chancengleichheit und Freiheit, der mit der Unabhängigkeit der USA an sich einhergeht, ist für die Mehrheit der Amerikaner schal geworden. Der Optimismus in den USA hat tiefe Risse. Happy Birthday, USA. Tina Eck, USA.
1: Zum Fußball. Jürgen Klopp hat die Gespräche mit dem DFB über den Posten des Bundestrainers bestätigt. Er sagte bei Magenta TV, er sei bereit, es müsse aber noch einiges geklärt werden.
3: Es werden intensive Gespräche sein müssen, weil es natürlich die Probleme, die wir aktuell haben, nicht an der Personal Julian Nagelsmann hängen.
1: Neben Jürgen Klopp ist offenbar auch Per Mertesacker bereit, einen Job beim DFB zu übernehmen. Er könnte sich vorstellen, Verantwortung zu übernehmen, sagte der 41-Jährige im ZDF.
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4: Momentan liegen die Temperaturen in Menslage bei 22 Grad. In Laaten werden 21 Grad gemeldet. Heute ist es bei uns meist grau, mit angenehmen Temperaturen zwischen 20 und 24 Grad. Im weiteren Verlauf bleibt es überwiegend bedeckt, stellenweise lockert es kurz auf und im Sendegebiet von Radio Osnabrück bleibt es meist trocken bei schwachem bis zeitweise spürbarem Wind. Am Abend ändert sich insgesamt wenig. Der Radio Osnabrück 3-Tage-Trend. Morgen ist es in der Region Osnabrück und dem Weser-Ems-Gebiet meist trüb, später sind vereinzelt Schauer möglich bei 17 bis 21 Grad. Am Montag bleibt es zunächst oft wolkig, im Tagesverlauf wird es freundlicher und etwas wärmer. Und am Dienstag zeigt sich dann häufiger die Sonne.
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4: Hallo liebe Autofahrer, Vorsicht auf der B70 zwischen Mettenzentrum Helte und Einfahrt Metten. In beiden Richtungen befinden sich Fahrradfahrer auf der Fahrbahn. Auf der B72 zwischen B213, Kloppenburg-Beten und Kloppenburg besteht in beiden Richtungen Gefahr durch eine ungesicherte Unfallstelle. Wir haben nur einen Blitzer vorliegen, auf der Sulastraße in Lastrup. Radio Osnabrück wünscht euch eine gute und sichere Fahrt.
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5: Radio Osnabrück. Einen entspannten Nachmittag wünsche ich euch. Jetzt einfach zurücklehnen und genießen. Mein Name ist Alexander, schön, dass ihr dabei seid. Und jetzt für euch Chris Rea mit On the Beach, A Little Less Conversation von Elvis Presley und Olivia Rodrigo mit The Cure. Und jetzt rein in die nächste halbe Stunde.

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1: Im Studio Alexander, guten Tag. Im Emsland hat die Polizei in Fresenburg eine professionell betriebene Drogenplantage entdeckt. In einem Gebäude haben sich nach Polizeiangaben 4 vollständig ausgestattete Aufzuchträume für Cannabis befunden. 3 dieser Räume sind in Betrieb gewesen. Dort haben rund 1.900 Pflanzen gestanden. Die Pflanzen sind laut Polizei nahezu erntereif gewesen. Zahlreiche Einsatzkräfte sind am Montag stundenlang vor Ort gewesen. Die Polizei sucht jetzt nach Zeugen und nach Hinweisen auf mögliche Verantwortliche. Ab Montag wird in Schneiderkrug die Fahrbahn der Bundesstraße 69 erneuert. Betroffen ist der Bereich von der Kreuzung Hansestraße und Fisbecker Straße bis zur Kreisgrenze Kloppenburg und Vechta. Das hat die Niedersächsische Landesbehörde für Straßenbau und Verkehr mitgeteilt. Der erste Bauabschnitt dient der Erneuerung der Kreuzung in Schneiderkrug. Der Knotenpunkt wird für den Autoverkehr nicht vollständig gesperrt. Die Arbeiten sollen Ende August abgeschlossen sein. Die Kosten liegen bei rund 900.000 Euro. Die Polizei Laaten ermittelt in Renckenberge wegen mehrerer mutmaßlich zusammenhängender Taten. In den vergangenen Monaten sind dort wiederholt Radbolzen an einem weißen Volvo XC60 und an einem Wohnmobil gelöst worden. Die Fahrzeuge haben auf einem Privatgrundstück an der Gutshofstraße gestanden. Außerdem sind dort mehrfach weitere Sachbeschädigungen festgestellt worden. Unter anderem sind Türschlösser und Ventilkappen der Reifen verklebt worden. Verletzt worden ist bislang niemand. Die Polizei prüft einen Zusammenhang und bittet um Hinweise. In Bad Lahr fühlt sich der Vater einer Familie nach einem Vorfall in einem Freibad zu Unrecht angeprangert. Die Darstellung des Mannes und die der Polizei gehen auseinander. Nach Angaben der Polizei hat die 5-köpfige Familie Ende Juni mehrfach gegen Haus- und Baderegeln verstoßen. Der Bademeister hat den Eltern und den 3 Kindern daraufhin ein Hausverbot erteilt. Die Familie soll sich aber geweigert haben, das Gelände zu verlassen. Der Vater soll außerdem den Schwimmmeister und 2 Polizisten lautstark beleidigt haben. Die Familie hat ihrerseits Anzeige wegen vorsätzlicher Körperverletzung gegen den Bademeister gestellt. Soweit die Radio Osnabrück Regionalnachrichten. 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
1: In Brahamsche werden 21 Grad gemessen, ebenso in Spelle. Bei uns in Osnabrück und im Weser-Ems-Gebiet ist es am frühen Nachmittag meist grau, stellenweise fällt noch etwas Regen und die Temperaturen liegen zwischen 20 und 24 Grad. Im weiteren

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1: Hallo, liebe Autofahrer. Auf der A33 Osnabrück Richtung Bielefeld stockt der Verkehr einen Kilometer vor Haderberg. Die Störung nimmt langsam ab. Auf der B72 Schneiderkrug Richtung Vilsum wird zwischen B213, Kloppenburg-Beten und Kloppenburg ein Unfall aufgenommen. Die Strecke ist voll gesperrt. Geblitzt wird nur an einer Stelle, auf der Sulastraße in Lastrup. Radio Osnabrück wünscht euch eine gute Fahrt.
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2: 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Ich wünsche euch viel Spaß. Also, aufdrehen!

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1: Ich bin Thomas Brockt. Trotz zahlreicher Protestveranstaltungen und tausender Demonstranten hat der AfD-Bundesparteitag in Erfurt pünktlich begonnen. Ein Großteil der rund 600 Delegierten war bereits am frühen Morgen in der Erfurter Messehalle eingetroffen.
2: Die Blockaden des AfD-Parteitags, sie sind quasi ins Leere gelaufen. Die AfD ist so früh aufgestanden. Noch vor Sonnenaufgang wurden viele Delegierte mit Bussen unter Polizeischutz hierher gefahren, bevor die Blockaden überhaupt aufgebaut waren. Und von daher war die Parteitagshalle auch Stunden vor dem offiziellen Beginn schon gut gefüllt. Der Parteitag konnte um 10 pünktlich starten. Und die AfD freut sich hier darüber natürlich, dass sie den Demonstranten da quasi ein Schnippchen geschlagen hat. Zitat AfD-Chef Tino Chrupalla: Der frühe Vogel fängt den Wurm. Aus Erfurt, Jörg Ratsch.
1: Das Handwerk fordert von der Bundesregierung ein zweites Reformpaket im Herbst, um die Sozialbeiträge zu senken. Verbandspräsident Dittrich sagte der Bild-Zeitung, Ziel müsse sein, die Lohnzusatzkosten wieder Richtung 40% zu bringen. Der erwartete Anstieg der Rentenbeiträge ab 2028 müsse durch Senkungen bei Kranken- und Pflegebeiträgen mindestens kompensiert werden. Die USA feiern heute die 250-jährige Geschichte ihres Landes. An dem ohnehin traditionsreichen Feiertag werden dieses Jahr besonders große Feierlichkeiten erwartet. Größere Partys sind in Metropolen wie New York, Boston und Los Angeles angekündigt. In der Hauptstadt Washington gibt es eine Unabhängigkeitsparade. Über den Tag verteilt sollen außerdem Kampfjets, Hubschrauber und die Air Force One über die Stadt fliegen. Per Mertesacker ist offenbar bereit, einen Job beim Deutschen Fußballbund zu übernehmen. Inmitten der Diskussionen um eine mögliche Verpflichtung von Jürgen Klopp als neuen Bundestrainer und dem angekündigten Abschied von DFB-Sportgeschäftsführer Andreas Rettig würde er Verantwortung übernehmen. Das sagte Mertesacker im ZDF, wo er aktuell als WM-Experte arbeitet.
3: Was genau er sich vorstellt, hat Mertesacker nicht gesagt und einen Zusammenhang mit den Verhandlungen des DFB mit Jürgen Klopp scheint es auch nicht zu geben. Aber der 2014er Weltmeister sagt, irgendwann mal beim DFB zu arbeiten und dem deutschen Fußball etwas zurückzugeben, dafür stehe er natürlich zur Verfügung. Mertesacker hatte bis zum Sommer die Nachwuchsabteilung seines letzten Vereins FC Arsenal in London geleitet. Thomas Thonfeld, Sportredaktion.
4: Unser Wetter für Osnabrück und die Weser-Ems-Region.
5: Schönen Nachmittag. Momentan haben wir in Gerde 18 Grad, dazu Meppen 21 Grad. Am Nachmittag ist es bei uns meist grau, stellenweise fällt noch etwas Regen. Und die Temperaturen liegen zwischen 19 und 24 Grad. Später bleibt die Wolkendecke zäh, der Wind ist nur leicht bis zeitweise spürbar. Der Radio Osnabrück 3-Tage-Trend. Morgen bleibt es in der Region Osnabrück und dem Weser-Ems-Gebiet überwiegend bedeckt und eher frisch. Am Nachmittag sind vereinzelt Schauer möglich, besonders im südlichen Bergland. Am Montag ist es meist wolkig bis grau, zwischendurch lockert es etwas auf. Die Werte steigen auf etwa 20 bis 24 Grad. Am Dienstag zeigt sich das Wetter freundlicher mit mehr Sonne und insgesamt etwas wärmeren Temperaturen.
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5: Hallo liebe Autofahrer, auf der B72 Schneiderkoog Richtung Filsum wird zwischen B213 Kloppenburg-Beten und Kloppenburg ein Unfall aufgenommen, die Strecke ist voll gesperrt. Im Sendegebiet gibt es im Moment keine Blitzer und Abstandsmessungen. Radio Osnabrück wünscht euch eine gute und sichere Fahrt.
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6: Starten wir durch, ich bin Alexander. Wir haben wieder nur die größten Hits für euch rausgesucht. Freut euch auf Summertime Sadness von Lana Del Rey, Into the Groove von Madonna und David Guetta mit Alok und Stick Figure mit Run Run River Angels Above Me. Auf geht's!

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1: Im Studio Alexander, guten Tag. In Dinklage soll der ehemalige Bürgermeister Putthoff in seiner Amtszeit und schon Jahre davor mehr als 200.000 Euro für Überstunden ausbezahlt bekommen haben. Das geht aus einem jetzt veröffentlichten Bericht des Rechnungsprüfungsamtes des Landkreises Vechtar hervor. Die Prüfer haben die Dinklager Verwaltung deutlich kritisiert. Sie sagen, Gesetze, Standards und ethische Grundsätze seien nicht eingehalten worden. Die Zahlungen an Putthoff seien nur deshalb möglich gewesen. Laut Bericht habe das Vorgehen System gehabt. Putthoff habe sich monatlich 50 oder 70 Überstunden auszahlen lassen. Über 3 Monate hinweg seien es sogar 200 Überstunden gewesen. Auch aus seiner Zeit als Kämmerer bis 2015 halten die Prüfer Zahlungen für unzulässig. Die genaue Summe dafür sei noch nicht ermittelt worden. Bad Lahr fühlt sich der Vater einer Familie nach einem Vorfall im Freibad zu Unrecht angeprangert. Die Polizei hat mitgeteilt, die 5-köpfige Familie habe Ende Juni mehrfach gegen Haus- und Baderegeln verstoßen. Der Bademeister habe den Eltern und den 3 Kindern daraufhin ein Hausverbot erteilt. Die Familie aus Münster habe sich aber geweigert, das Gelände zu verlassen. Der Vater soll den Schwimmmeister und 2 Polizisten lautstark beleidigt haben. Der Mann hat dieser Darstellung widersprochen. Er sagt, der Schwimmmeister habe seine Kinder ungerecht behandelt und den 8-jährigen Sohn angeschrien und geschubst. Gegen den Vater liegt laut Polizei eine Anzeige vor. Die Familie hat ihrerseits Anzeige wegen vorsätzlicher Körperverletzung gegen den Bademeister gestellt. Die Osnabrücker Landgericht hat 2 Männer zu mehrjährigen Haftstrafen verurteilt. Es ging um besonders schwere Vergewaltigung und Freiheitsberaubung. Das Gericht hat es als erwiesen angesehen, dass die beiden Männer im August 2017 im Hasepark in Osnabrück eine damals 26 Jahre alte Frau in ein Gebüsch gezogen und vergewaltigt haben. Der heute 28 Jahre alte Angeklagte hat eine Jugendstrafe von 5 Jahren und 6 Monaten bekommen. Der heute 31 Jahre alte Angeklagte muss für 7 Jahre und 2 Monate ins Gefängnis. Der Fall war nach einem DNA-Treffer letztes Jahr neu aufgerollt worden. Ein erstes Verfahren war 2017 eingestellt worden. Vom Vorwurf der Körperverletzung und des schweren Raubes hat das Gericht die Männer freigesprochen. Die Fit Group AG aus Schüttdorf ist im Juni in Wien an die Börse gegangen. Das Unternehmen verkauft unter anderem Massagepistolen und Nahrungsergänzungsmittel. Bekannt ist die Firma vor allem aus den sozialen Medien. Einer der Gründer erreicht dort mehrere 100.000 bis mehr als 1 Million Menschen. Mit dem Börsengang will das Unternehmen weitere finanzielle Mittel einwerben. Nach eigenen Angaben soll das Geld in zusätzliche Online-Werbung fließen. Außerdem wollen die Gründer ihre Produkte künftig auch in anderen Ländern verkaufen. Die Wiener Börse hat das Unternehmen nach eigenen Angaben wegen eines speziellen Bereichs für kleinere und junge Firmen ausgewählt. Soweit die Radio Osnabrück Regionalnachrichten. 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
2: Derzeit in Osnabrück, Schöllerberg 19 Grad, dazu Werte 20 Grad. Heute Nachmittag ist es bei uns im Weser-Ems-Gebiet meist grau. Dazu gibt es angenehme 19 bis 24 Grad. Und im Oldenburger Münsterland sowie Richtung Diepholz kann es örtlich noch etwas regnen. Im weiteren Verlauf bleibt es überwiegend bedeckt. Der Wind ist nur leicht bis zeitweise spürbar. Zum Abend beruhigt sich das Wetter. Und in der Nacht bleibt es meist trocken, bei Tiefstwerten zwischen 15 und 18 Grad.
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2: Hallo liebe Autofahrer, uns liegen derzeit keine Verkehrsstörungen und keine Blitzer vor.
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1: Ich bin Thomas Brockt. Die AfD wird auch künftig vom Spitzenduo Alice Weidel und Tino Chrupalla geführt. Beim Bundesparteitag heute in Erfurt wurden beide für 2 Jahre im Amt bestätigt. Weidel erhielt 81,3%, Chrupalla 70%. Für Chrupalla ein deutlicher Dämpfer, für Weidel ein leichtes Plus im Vergleich zu 2024. Ringsum den Parteitag in Erfurt gibt es massive Proteste gegen die AfD. Extremwetter im Frühjahr und der Krieg im Nahen Osten haben für Reisende zu erheblichen Einschränkungen geführt und damit zu zahlreichen Konflikten mit Reiseanbietern. Die Schlichtungsstelle Reise und Verkehr verzeichnete im ersten Halbjahr einen Rekord an Beschwerden. Mehr als 29.400 Schlichtungsanträge sind dort in den ersten 6 Monaten eingegangen.
2: Ein Großteil der Beschwerden, nämlich 83%, entfiel auf den Flugverkehr. Gründe waren hier vor allem wetterbedingte Flugstreichungen, Ausfälle durch Streiks oder den Krieg in der Golfregion. In rund 14% der Fälle ging es um den Bahnverkehr und hier fast ausschließlich um Verspätungen. In mehr als 80% aller Konfliktfälle konnte die Schlichtungsstelle eine Einigung erzielen. Diana Kramer, Nachrichtenredaktion.
1: Die USA feiern heute die 250-jährige Geschichte ihres Landes. An dem ohnehin traditionsreichen Tag werden dieses Jahr besonders große Feierlichkeiten erwartet. Größere Partys sind in Metropolen wie New York, Boston und Los Angeles angekündigt. In der Hauptstadt Washington gibt es eine Unabhängigkeitsparade. Über den Tag verteilt sollen außerdem Kampfjets, Hubschrauber und die Air Force One über die Stadt fliegen. Bei der Fußball-Weltmeisterschaft geht es heute mit den ersten Achtelfinalspielen weiter. Dabei trifft Deutschland mit Singer Paraguay auf Vize-Weltmeister Frankreich. Und mit Gastgeber Kanada bekommt es mit Marokko zu tun, dem Halbfinalisten von 2022.
3: Es hat ja bei dieser WM schon Überraschungen gegeben, wenn wir nur daran denken, dass wir, glaube ich, alle heute Abend die deutsche Mannschaft im Achtelfinale gegen Frankreich erwartet hatten und nicht Paraguay. Dazu kommt die extreme Hitze, die am Spielort in Philadelphia erwartet wird. Also das wird kein Selbstläufer für die Franzosen. Genau wie für Marokko, die individuell schon klar besser besetzt sind als Kanada. Aber der Achtelfinaleinzug, der hat im Land des Mitgastgebers für eine kleine Euphoriewelle gesorgt. Und mal sehen, wie weit diese Welle die Mannschaft jetzt trägt. Thomas Thonfeld, Sportredaktion.
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5: Schönen Nachmittag. Momentan haben wir in Belm 19 Grad, dazu Löningen 21 Grad. Am Nachmittag ist es bei uns meist grau und mit rund 18 bis 23 Grad angenehm. Stellenweise fällt noch etwas Regen. Im Sendegebiet bleibt es überwiegend bedeckt, nur vereinzelt lockert es kurz auf. Dazu weht meist leichter bis zeitweise spürbarer Wind. Gegen Abend beruhigt sich das Wetter etwas, die Wolkendecke bleibt aber zäh. Der Radio Osnabrück 3-Tage-Trend. Morgen ist es in der Region Osnabrück und im Weser-Ems-Gebiet überwiegend trüb und etwas frischer. Im Süden am Teutoburger Wald sind einzelne Schauer dabei mit 17 bis 21 Grad. Am Montag bleibt es zunächst oft wolkig, später gibt es freundlichere Abschnitte und zum Wochenstart zeigt sich insgesamt mehr Sonne.
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6: Hallo liebe Autofahrer, ruhiger und störungsfreier Verkehr im Sendegebiet. Auf der Menzlager Straße in Quakenbrück wird geblitzt. Radio Osnabrück wünscht euch eine gute und sichere Fahrt.
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5: Ich bin Alexander. Diese Stunde ist für alle, die heute Nachmittag gute Laune brauchen. Freut euch auf Patrice Rushen mit Forget Me Nots, Wildfire von Gentlemen featuren Michael Patrick Kelly und Will Smith mit Man in Black. Viel Spaß!

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1: Im Studio Alexander, guten Tag. In Dinklage soll der ehemalige Bürgermeister Putthoff mehr als 200.000 Euro für Überstunden ausgezahlt bekommen haben. Das geht aus einem jetzt veröffentlichten Bericht des Rechnungsprüfungsamtes des Landkreises Vechta hervor. Die Prüfer haben die Dinklager Verwaltung deutlich kritisiert. Sie sagen, Gesetze, Standards und ethische Grundsätze seien nicht eingehalten worden. Die Zahlungen sollen deshalb überhaupt erst möglich gewesen sein. Laut Bericht soll das Vorgehen System gehabt haben. Putthoff soll sich monatlich mal 50, mal 70 Überstunden ausgezahlt haben lassen. Über 3 Monate hinweg sollen es sogar 200 Stunden gewesen sein. Auch aus seiner Zeit als Kämmerer bis 2015 soll es unzulässige Auszahlungen gegeben haben. Wie hoch diese Summe ist, ist noch nicht ermittelt worden. Nach einem Vorfall in einem Freibad in Bad Lahr fühlt sich der beteiligte Vater einer Familie zu Unrecht angeprangert. Die Polizei hat erklärt, die 5-köpfige Familie habe Ende Juni mehrfach gegen Haus- und Baderegeln verstoßen. Der Bademeister habe den Eltern und den 3 Kindern deshalb ein Hausverbot erteilt. Die Familie aus Münster soll sich aber geweigert haben, das Gelände zu verlassen. Der Vater soll außerdem den Schwimmmeister und 2 Polizisten lautstark beleidigt haben. Der Mann widerspricht dieser Darstellung. Er sagt, der Schwimmmeister habe seine Kinder ungerecht behandelt und den 8-jährigen Sohn angeschrien und geschubst. Gegen den Vater liegt laut Polizei eine Anzeige vor. Die Familie hat umgekehrt Anzeige wegen vorsätzlicher Körperverletzung gegen den Bademeister gestellt. Das Osnabrücker Landgericht hat 2 Männer zu mehrjährigen Haftstrafen verurteilt. Sie sind wegen besonders schwerer Vergewaltigung und Freiheitsberaubung schuldig gesprochen worden. Das Gericht hat den Fall nach mehreren Jahren wegen eines DNA-Treffers neu aufgerollt. Ein 28 Jahre alter Angeklagter hat eine Jugendstrafe von 5 Jahren und 6 Monaten bekommen. Der 31 Jahre alte Mitangeklagte muss für 7 Jahre und 2 Monate ins Gefängnis. Nach Überzeugung des Gerichts haben die beiden Männer im August 2017 eine damals 26-jährige Frau im Osnabrücker Hasepark in ein Gebüsch gezogen und vergewaltigt. Außerdem sollen sie ihr ein Taschenmesser abgenommen und ihre Kleidung zerschnitten haben. In den Punkten Körperverletzung und schwerer Raub sind die Männer freigesprochen worden. In Diepholz hat ein 15-Jähriger am Freitagnachmittag versucht, sich einer Polizeikontrolle zu entziehen. Die Polizei hat den Jugendlichen später in einem Auto kontrolliert. In dem Wagen haben sich auch seine 6-jährige Schwester und sein 13 Jahre alter Bruder befunden. Die Kinder sind wohlbehalten an die Erziehungsberechtigten übergeben worden. Gegen den 15-Jährigen ist ein Strafverfahren eingeleitet worden. Soweit die Radio Osnabrück Regionalnachrichten. 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
2: Im Moment in Georgsmarienhütte 21 Grad, dazu Lengerich-Emsland 22 Grad. Heute Nachmittag ist es im Weser-Ems-Gebiet meist grau mit angenehmen 18 bis 24 Grad. In der Nacht

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1: Hallo liebe Autofahrer, Vorsicht auf der B402 zwischen Meppen-Ortsumgehung und Fersen in beiden Richtungen. Dort besteht Gefahr durch eine ungesicherte Unfallstelle. Meldungen über Blitzer oder Abstandsmessungen liegen uns derzeit nicht vor. Radio Osnabrück wünscht euch eine gute Fahrt.
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1: Ich bin Thomas Brockt. Die AfD wird auch in Zukunft vom Spitzenduo Alice Weidel und Tino Chrupalla geführt. Beim Bundesparteitag in Erfurt wurden beide heute bestätigt. Weidel erhielt 81,3 und Chrupalla 70%.
2: Das AfD-Führungsduo macht also weiter für die nächsten 2 Jahre. Alice Weidel mit etwas mehr Rückendeckung. Für Tino Chrupalla gab es einen Dämpfer. Beide haben hier den Machtanspruch der AfD betont. Mit Blick auf die Landtagswahlen in diesem Jahr. Wir wollen regieren, sagte Chrupalla. Und für Alice Weidels Ausspruch, wir werden rigoros abschieben, gab es besonders starken Applaus. Die Blockaden rund um den Parteitag liefen quasi ins Leere. Die AfD-Delegierten kamen so früh hier an, dass sie eigentlich freie Fahrt hatten und durchkamen und der Parteitag pünktlich um 10 losgehen konnte. Aus Erfurt, Jörg Ratsch.
1: Extremwetter im Frühjahr und der Krieg im Nahen Osten haben für Reisende zu erheblichen Einschränkungen geführt und damit zu zahlreichen Konflikten mit Reiseanbietern. Die Schlichtungsstelle Reise und Verkehr verzeichnete im ersten Halbjahr einen Rekord an Beschwerden. Mehr als 29.400 Schlichtungsanträge sind dort in den ersten 6 Monaten eingegangen.
3: Ein Großteil der Beschwerden, nämlich 83%, entfiel auf den Flugverkehr. Gründe waren hier vor allem wetterbedingte Flugstreichungen, Ausfälle durch Streiks oder den Krieg in der Golfregion. In rund 14% der Fälle ging es um den Bahnverkehr und hier fast ausschließlich um Verspätungen. In mehr als 80% aller Konfliktfälle konnte die Schlichtungsstelle eine Einigung erzielen. Diana Kramer, Nachrichtenredaktion.
1: Bei seinem Besuch auf der italienischen Mittelmeerinsel Lampedusa hat Papst Leo XIV. Europas besondere Verantwortung im Umgang mit Migration betont. Sie stelle die europäischen Gesellschaften vor eine historische Herausforderung, sagte der Papst. Der Kontinent sei aber in der Lage, die Situation ganzheitlich anzugehen. Europa trage Verantwortung, geflüchtete Menschen aufzunehmen, zu schützen und zugleich dafür Sorge zu tragen, dass niemand zur Auswanderung gezwungen ist. Bei der Fußball-Weltmeisterschaft geht es heute mit den ersten Achtelfinalspielen weiter. Dabei trifft Deutschland-Bezwinger Paraguay auf Vize-Weltmeister Frankreich. Das Spiel in Philadelphia beginnt um 23 Uhr. Schon vorher spielt Mitgastgeber Kanada ab 19 Uhr in Houston gegen Marokko.
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4: Momentan liegen die Temperaturen in Osterkappeln bei 21 Grad, in Essen-Oldenburg ebenfalls bei 21 Grad. Am Nachmittag bleibt es freundlich bis wechselnd bewölkt und angenehm warm mit 21 bis 24 Grad. Im weiteren Verlauf ziehen mehr Wolken auf, meist bleibt es aber trocken. Am Abend kann es vereinzelt einen kurzen Schauer geben. Der Radio Osnabrück 3-Tage-Trend. Morgen überwiegen die Wolken in der Region Osnabrück und im Weser-Ems-Gebiet. Dazu gibt es stellenweise etwas Regen und es wird mit 17 bis 20 Grad deutlich frischer. Am Montag lockert es wieder auf. Nach etwas Regen am frühen Tag wird es später freundlicher und etwas wärmer. Am Dienstag zeigt sich dann verbreitet freundlicheres Wetter mit mehr Sonne im gesamten Sendegebiet.
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5: Hallo, liebe Autofahrer. Auf der B402 zwischen Meppen-Ortsumgehung und Fersen ist in beiden Richtungen gesperrt, da ein Unfall aufgenommen wird. Außerdem wird geblitzt auf der A1 bei Barkum und auf der A30 bei Haßbergen. Gute Fahrt wünscht euch Radio Osnabrück.
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7: Hi, herzlich willkommen zu euren Top 20 Hörercharts. Das sind die 20 beliebtesten und größten Hits der vergangenen 7 Tage, gewählt von euch. So, und wer konnte sich verbessern? Wer muss diese Woche einige Plätze abgeben? Kann Shakira mit Burna Boy die Spitze verteidigen? Das erfahren wir hier in den nächsten 2 Stunden. Na klar, brandneue Hit-Tipps haben wir auch wieder am Start. Zum Beispiel heute von Kylie Minogue, Mark Foster, David Guetta und Madonna.
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7: Fever Dream, Alex Warren hatten wir auf der 3. Olivia Rodrigo, Drop

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1: Ja, wie versprochen, hier was Neues von Madonna. 40 Jahre schon am Drücker. Vor 2 Jahren war sie auch live bei uns in Deutschland. Die nächste große Konzertreise soll schon in Planung sein. Dafür braucht man natürlich auch neue Musik. Dazu kommen wir gleich. 7 Grammys hat sie schon in der Schrankwand, 300 Millionen Tonträger insgesamt verkauft. Ja, und Anfang der 80er ging für sie die Karriere los. Material Girl, Like a Prayer, Holiday. Damals tanzte sie noch nächtelang in dem New Yorker Dance Club Danceteria. Und so heißt auch ihr neuer Song. Unser erster Hitvorschlag, hier kommt

0: Woche müssen Leonie und Callum Scott 5 Plätze abgeben. Es geht runter auf Platz 12 mit Stay. Hier sind eure meistgewünschten Hits der Woche. Die Top 20 Charts und wir sind schon bei
1: Platz 16.
0: Da kommt Sorry Puppy von Becky G. Sie singt die Nummer, Topic hat's produziert.

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11: Es ist 16.30 Uhr.
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12: Im Studio Alexander, guten Tag. In Dinklage soll der ehemalige Bürgermeister Putthoff mehr als 200.000 Euro für Überstunden ausgezahlt bekommen haben. Das geht aus einem jetzt veröffentlichten Bericht des Rechnungsprüfungsamtes des Landkreises Vechta hervor. Die Prüfer haben die Dinklager Verwaltung deutlich kritisiert. Sie sagen, die Zahlungen seien nur möglich gewesen, weil Gesetze, Standards und ethische Grundsätze nicht eingehalten worden seien. Nach Einschätzung des Rechnungsprüfungsamtes hatte das Vorgehen System. Putthoff soll sich monatlich 50 oder 70 Überstunden ausgezahlt haben. Über 3 Monate hinweg sollen es sogar 200 Überstunden gewesen sein. Auch aus seiner Zeit als Kämmerer bis 2015 soll es unzulässige Zahlungen gegeben haben. Wie hoch diese Summe ist, ist noch nicht ermittelt worden. Nach einem Vorfall in einem Freibad in Bad Lahr gehen die Darstellungen eines Vaters und der Polizei auseinander. Die Polizei hat mitgeteilt, dass eine 5-köpfige Familie Ende Juni mehrfach gegen Haus- und Baderegeln verstoßen haben soll. Der Bademeister habe den Eltern und den 3 Kindern daraufhin ein Hausverbot erteilt. Die Familie aus Münster habe sich aber geweigert, das Gelände zu verlassen. Der Vater soll außerdem den Schwimmmeister und 2 Polizisten lautstark beleidigt haben. Der Vater hat dieser Darstellung widersprochen und von einem ungerechten Verhalten des Bademeisters gesprochen. Gegen ihn liegt laut Polizei eine Anzeige vor. Die Familie hat ihrerseits Anzeige wegen vorsätzlicher Körperverletzung gegen den Bademeister gestellt. Die Polizei sucht weiter nach Zeugen. Das Osnabrücker Landgericht hat zwei Männer zu mehrjährigen Haftstrafen verurteilt. Das Gericht hat sie wegen besonders schwerer Vergewaltigung und Freiheitsberaubung schuldig gesprochen. Der Fall ist nach mehreren Jahren durch einen DNA-Treffer neu aufgerollt worden. Ein heute 28 Jahre alter Angeklagter hat eine Jugendstrafe von 5 Jahren und 6 Monaten bekommen. Der heute 31 Jahre alte Mitangeklagte muss für 7 Jahre und 2 Monate ins Gefängnis. Das Gericht hat es als erwiesen angesehen, dass die beiden Männer im August 2017 eine damals 26 Jahre alte Frau im Osnabrücker Hasepark in ein Gebüsch gezogen und vergewaltigt haben. Ein erstes Verfahren war damals eingestellt worden. Im letzten Jahr ist der Fall nach einem DNA-Treffer wieder aufgenommen worden. In den Punkten Körperverletzung und schwerer Raub sind die Männer freigesprochen worden. In Diepholz hat ein 15-Jähriger am Freitagnachmittag versucht, sich einer Polizeikontrolle zu entziehen. Die Polizei hat den Jugendlichen später in einem Auto kontrolliert. In dem Wagen haben sich auch seine 6-jährige Schwester und sein 13 Jahre alter Bruder befunden. Die Kinder sind wohlbehalten an die Erziehungsberechtigten übergeben worden. Gegen den 15-Jährigen ist ein Strafverfahren eingeleitet worden. Soweit die Radio Osnabrück Regionalnachrichten. 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
11: Unser Wetter für Osnabrück und die Weser-Ems-Region.
13: Im Moment in Osnabrück Foxtrupp 21 Grad, dazu Lehmbruch ebenfalls 21 Grad. Heute am Nachmittag ist das Wetter bei uns freundlich bis wechselnd. Dazu gibt es angenehme 21 bis 24 Grad und meist bleibt es trocken mit nur mäßigem Wind. In der Nacht bleibt es überwiegend ruhig und mild. Örtlich wird die Luft etwas feuchter.
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13: Hallo liebe Autofahrer, Vorsicht auf der A30 zwischen Bruchmühlen und Riemsloh in beiden Richtungen. Dort werfen Personen gegen

0: wünscht euch eine gute und sichere Fahrt.
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3: Die Top 20 der Woche, es geht weiter mit
2: Platz 15.
3: Save Me Tonight. Der Song bleibt weiterhin in den Charts, muss heute allerdings einige Positionen abgeben. 5 Plätze geht's abwärts für Jennifer Lopez und David Guetta. Don't know.

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1: Oh, yeah. 1996, heute vor 30 Jahren. Henry Maske sagte Goodbye. Jahrelang erfolgreich beendete er 1996 seine Boxkarriere und ausgerechnet seinen letzten Kampf verliert er. Virgil Hill war sein Gegner. Sarah Brightman und Andrea Bocelli unterstützten den Abgang mit Time to Say Goodbye. Hielt sich insgesamt 13 Wochen in den Charts. Auch 96, Michael Schumacher wechselte von Benetton zu Ferrari, um in den Folgejahren erfolgreichster Formel-1-Pilot ever zu werden. 1996, der US-Rapstar Tupac wurde angeschossen und erlag dann seinen Verletzungen 6 Tage später. Wie das immer so ist, erst danach wurde seine Musik so richtig erfolgreich. 96 gab es sehr große Aufregung um das erste geklonte Schaf, Dolly. Es war auch das erste Säugetier der Welt, das geklont wurde. Independence Day mit Will Smith war 96 der Kinohit des Jahres. In den Musikcharts war Macarena von Los Del Rio, Mr. President, Coco Jumbo und Robert Miles Children angesagt. Ganz vorneweg und im kompletten Sommer 96 auf 1 die Spice Girls mit Wannabe. Yeah.

0: einmal von Nord nach Süd und auch von West nach Ost ist er unterwegs. In diesem Sommer zu erleben bei diversen Live-Konzerten. Mit im Gepäck hat Mark Foster natürlich seine größten Hits wie Stimme und Chöre. Und auch diesen neuen Song, den wir gerade gehört haben, Müde. Hitvorschlag Nummer 2 hier in der Show. Hier kommt die nächste Platzierung.
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0: Bowser, Magnetic.

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12: Ich bin Thomas Brockt. In dieser Woche hat sich die schwarz-rote Koalition auf ein Reformpaket geeinigt. Nun geht es um die nächste große Baustelle, den Bundeshaushalt 2027. Am Montag will das Kabinett den Regierungsentwurf dazu beschließen. Geplant sind offenbar auch höhere Schulden und der Abbau von Finanzhilfen.
13: Finanzminister Klingbeil musste Milliarden Haushaltslöcher stopfen, greift dafür auf mehr Schulden zurück und auf Rücklagen, die in guten Zeiten vor Corona gebildet wurden. Klingbeil begründet das vor allem mit den Preissprüngen durch den Iran-Krieg. Außerdem setzt der Finanzminister auf höhere Steuern und Abgaben, etwa auf eine neue Plastikabgabe und eine Zuckersteuer, deren Details aber jeweils noch offen sind. Dazu sollen die Steuern auf Tabak und Alkohol steigen. Ronny Thorau, Nachrichtenredaktion.
12: Die AfD wird auch in Zukunft vom Spitzenduo Alice Weidel und Tino Chrupalla geführt. Beim Bundesparteitag in Erfurt wurden beide heute bestätigt. Weidel erhielt 81,3 und Chrupalla 70%. Für Chrupalla ist das ein deutlicher Dämpfer, für Weidel ein leichtes Plus im Vergleich zu 2024. Rings um den Parteitag in Erfurt gibt es den ganzen Tag massive Proteste gegen die AfD. Die Bundesregierung will Beschäftigte künftig schon ab dem ersten Krankheitstag zu einer Krankschreibung verpflichten und die telefonische Krankschreibung wieder abschaffen. Genau das stößt weiter auf Kritik. Hausärzte und Wirtschaftsforscher halten die Pläne für wenig sinnvoll.
14: Der Hausärzteverband fordert, statt gegen die telefonische Krankschreibung lieber gegen Anbieter von Videosprechstunden vorzugehen, die mit besonders schnellen Attesten werben. Das eigentliche Missbrauchsrisiko liege dort. Auch das Deutsche Institut für Wirtschaftsforschung bezweifelt, dass strengere Regeln den Krankenstand senken. Im Gegenteil, wenn kranke Menschen aus Angst vor Mehraufwand trotzdem zur Arbeit gehen, könnten sich am Ende sogar mehr Kollegen anstecken und die Zahl der Fehltage könnte weiter steigen. Zoe Tassovali, Redaktion.
12: Bei der Fußball-WM geht es heute mit den ersten Achtelfinals weiter. Dabei trifft Deutschland-Bezwinger Paraguay auf Vize-Weltmeister Frankreich. Das Spiel in Philadelphia beginnt um 23 Uhr. Schon vorher um 19 Uhr spielt Mitgastgeber Kanada gegen Marokko.
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15: Schönen Nachmittag. Aktuell meldet Osnabrück Dodesheide 21 Grad. Dazu Neunkirchen-Vörden 22 Grad. Am frühen Abend ist es meist freundlich bis wolkig. Die Temperaturen liegen zwischen 20 und 24 Grad. Später bleibt es oft trocken. Wolken halten sich aber vielerorts und nur stellenweise gibt es etwas mehr Wind. In der Nacht gehen die Werte auf etwa 15 bis 18 Grad zurück. Insgesamt bleibt es ruhig. Der Radio Osnabrück 3-Tage-Trend für die Region Osnabrück und das Weser-Ems-Gebiet. Morgen wird ein eher grauer Sonntag mit einzelnen Schauern am Nachmittag erwartet. Am Montag und Dienstag wird es wieder freundlicher, es gibt mehr Auflockerungen und die Sonne zeigt sich häufiger.
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5: Hallo liebe Autofahrer, auf der A1 Bremen Richtung Osnabrück besteht zwischen Osnabrück Nord und Osnabrück Hafen Gefahr durch Fahrzeugteile auf der Fahrbahn. Die B402 Meppen Richtung Emmen in den Niederlanden ist zwischen B70, Meppen Ortsumgehung und Fersen in beiden Richtungen gesperrt, ein Unfall wird aufgenommen. In Löningen auf der Bremer Straße wird zwischen Meerdorfer Straße und Bahnhofsallee ein Unfall aufgenommen, beide Fahrtrichtungen sind gesperrt, ein Rettungshubschrauber ist im Einsatz. Außerdem wird geblitzt auf der A1 bei Barkum und auf der A30 bei Haßbergen. Gute Fahrt wünscht euch Radio Osnabrück.
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6: Wir Deutschen sind ausgeschieden. Shakira und Donnerboy bleiben bis zum Schluss dabei bei der WM 2026 mit dem offiziellen Begleitsong Die Die und bei uns seit 2 Wochen hier auf 1. Wen habt ihr in dieser Woche an die Chartspitze gewählt? Das erfahren wir noch in dieser Stunde. Außerdem gibt es noch 2 brandneue Songs von Kylie Minogue und David Guetta. Jetzt weiter mit Bebe Rexha.
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6: New Religion.

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2: Die nordirische Rock- und Popband Snow Patrol, die kennen wir noch von
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2: Genau, Chasing Cars.
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2: Sie sind zurück mit einem neuen Song und Kylie Minogue als Verstärkung. Kylie ist ja auch schon eine Weile angesagt, feiert nächstes Jahr ihr 40-jähriges Bühnenjubiläum, plant auch Deutschland-Termine. Das hier ist der neue gemeinsame Song von Snow Patrol und Kylie Minogue, These Alarms.

0: In dieser Woche geht's 6 Plätze aufwärts für Kaigo und Khalid. Save My Love auf Platz 7. Und der Aufsteiger der Woche ist I Knew It, I Knew You. 8 Plätze geht's nach oben für Taylor Swift von Platz 16 auf 8. Gleich die 5 erfolgreichsten und meistgewünschten Hits. Jetzt kommen One Republic.
1: Platz 6.
0: Need Your Love.

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7: Es ist 17.30 Uhr.
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8: Im Studio Alexander, guten Abend. In Dinklage soll der ehemalige Bürgermeister Putthoff in seiner Amtszeit und schon Jahre davor mehr als 200.000 Euro für Überstunden ausgezahlt bekommen haben. Das geht aus einem jetzt veröffentlichten Bericht des Rechnungsprüfungsamtes des Landkreises Vechta hervor. Die Prüfer haben die Dinklager Verwaltung deutlich kritisiert. Sie sagen, die Zahlungen seien nur möglich gewesen, weil Gesetze, Standards und ethische Grundsätze nicht eingehalten worden seien. Nach Einschätzung des Rechnungsprüfungsamtes hatte das Vorgehen System. Putthoff soll sich monatlich mal 50 und mal 70 Überstunden ausgezahlt haben. Über 3 Monate hinweg sollen es sogar 200 Überstunden gewesen sein. Auch aus seiner Zeit als Kämmerer bis 2015 gehen die Prüfer von unzulässigen Zahlungen aus. Die genaue Summe dafür ist noch nicht ermittelt worden. Nach einem Vorfall in einem Freibad in Bad Lahr fühlt sich der beteiligte Vater einer Familie zu Unrecht angeprangert. Polizei und Vater haben den Ablauf unterschiedlich geschildert. Nach Angaben der Polizei hat die 5-köpfige Familie Ende Juni mehrfach gegen Haus- und Baderegeln verstoßen. Der Bademeister hat den Eltern und den 3 Kindern daraufhin ein Hausverbot erteilt. Die Familie aus Münster soll sich aber geweigert haben, das Gelände zu verlassen. Der Vater soll außerdem den Schwimmmeister und 2 Polizisten lautstark beleidigt haben. Der Mann hat dieser Darstellung widersprochen und dem Bademeister vorgeworfen, seinen Sohn angeschrien und geschubst zu haben. Gegen den Vater liegt eine Anzeige vor. Die Familie hat ihrerseits Anzeige wegen vorsätzlicher Körperverletzung gegen den Bademeister gestellt. Das Osnabrücker Landgericht hat 2 Männer wegen besonders schwerer Vergewaltigung und Freiheitsberaubung zu mehrjährigen Haftstrafen verurteilt. Die beiden Angeklagten sind heute 28 und 31 Jahre alt. Das Gericht hat es als erwiesen angesehen, dass sie im August 2017 eine damals 26 Jahre alte Frau im Hasepark in Osnabrück in ein Gebüsch gezogen und vergewaltigt haben. Der jüngere Mann hat eine Jugendstrafe von 5 Jahren und 6 Monaten bekommen. Der ältere Angeklagte muss für 7 Jahre und 2 Monate ins Gefängnis. Ein erstes Verfahren war 2017 eingestellt worden. Letztes Jahr ist der Fall nach einem DNA-Treffer neu aufgerollt worden. Vom Vorwurf der Körperverletzung und des schweren Raubes sind die Männer freigesprochen worden. In Diepholz hat ein 15-Jähriger am Freitagnachmittag versucht, sich einer Polizeikontrolle mit einem Auto zu entziehen. Die Polizei hat den Jugendlichen im Rahmen einer allgemeinen Verkehrskontrolle schließlich überprüft. Im Wagen haben auch seine 6-jährige Schwester und sein 13 Jahre alter Bruder gesessen. Die Kinder sind wohlbehalten an Erziehungsberechtigte übergeben worden. Gegen den 15-Jährigen ist ein Strafverfahren eingeleitet worden. Soweit die Radio Osnabrück Regionalnachrichten. 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
9: Die aktuellen Wetterwerte. Osnabrück, Hellan, 21 Grad. Dazu Sögel, ebenfalls 21 Grad. Am frühen Abend ist es im Weser-Ems-Gebiet und rund um Osnabrück noch oft wolkig. Zwischendurch lockert es aber auch mal auf, bei angenehmen 20 bis 23 Grad. In den nächsten Stunden bleibt es meist trocken und der Wind ist nur leicht bis mäßig unterwegs.
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9: Hallo, liebe Autofahrer. Vorsicht auf der B70 Richtung Meppen. Zwischen Meppener Straße und Abzweig nach Osterbrock. Dort befinden sich Gegenstände auf allen Fahrstreifen. Auf der B441 Richtung Wunsdorf ist die Ausfahrt Lute gesperrt. Zudem besteht Gefahr durch eine Ölspur. In Löningen auf der Bremer Straße zwischen Meerdorfer Straße und Bahnhofsallee wird ein Unfall aufgenommen. Beide Fahrtrichtungen sind gesperrt und ein Rettungshubschrauber ist im Einsatz. Außerdem wird geblitzt auf der A1 bei Barkum und auf der A30 bei Haßbergen. Radio Osnabrück wünscht euch eine gute Fahrt.
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0: Hit, unverkennbar, Ed Sheeran und Martin Garrix auf Platz 4.
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0: Einen Platz abwärts geht's für Drop Dead. Hier ist Olivia Rodrigo.
1: Platz 3.

0: Stimme kennt man natürlich John Martin. Aus Schweden hatte damals für die Swedish House Mafia Don't You Worry Child gesungen. Hier nun für David Guetta den Song Human. Unser vierter und letzter Hitvorschlag war das.
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0: Zwei Plätze aufwärts geht's für Mr. Know-It-All. Hier ist Teddy Swims.
1: Platz 2.

0: So, wir sind angekommen beim Spitzenreiter dieser Woche. Ihr habt für ihn am häufigsten abgestimmt. Auch in dieser Woche bleibt der eure Nummer 1. Zum dritten Mal in Folge. Hier ist Die Die, Shakira und Burna Boy.
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9: Ich bin Thomas Brockt. Die AfD wird auch in Zukunft vom Spitzenduo Alice Weidel und Tino Chrupalla geführt. Beim Bundesparteitag in Erfurt wurden beide heute bestätigt. Weidel erhielt 81,3 und Chrupalla 70%.
10: Das AfD-Führungsduo macht also weiter für die nächsten 2 Jahre. Alice Weidel mit etwas mehr Rückendeckung. Für Tino Chrupalla gab es einen Dämpfer. Beide haben hier den Machtanspruch der AfD betont. Mit Blick auf die Landtagswahlen in diesem Jahr. Wir wollen regieren, sagte Chrupalla. Und für Alice Weidels Ausspruch, wir werden rigoros abschieben, gab es besonders starken Applaus. Die Blockaden rund um den Parteitag liefen quasi ins Leere. Die AfD-Delegierten kamen so früh hier an, dass sie eigentlich freie Fahrt hatten und durchkamen und der Parteitag pünktlich um 10 losgehen konnte. Aus Erfurt, Jörg Ratsch.
9: Diese Woche hat sich die schwarz-rote Koalition auf ein Reformpaket geeinigt. Nun geht es um die nächste große Baustelle, den Bundeshaushalt 2027. Am Montag will das Kabinett den Regierungsentwurf dazu beschließen. Geplant sind offenbar auch höhere Schulden und der Abbau von Finanzhilfen.
11: Finanzminister Klingbeil musste Milliarden Haushaltslöcher stopfen, greift dafür auf mehr Schulden zurück und auf Rücklagen, die in guten Zeiten vor Corona gebildet wurden. Klingbeil begründet das vor allem mit den Preissprüngen durch den Iran-Krieg. Außerdem setzt der Finanzminister auf höhere Steuern und Abgaben, etwa auf eine neue Plastikabgabe und eine Zuckersteuer, deren Details aber jeweils noch offen sind. Dazu sollen die Steuern auf Tabak und Alkohol steigen. Ronny Thorau, Nachrichtenredaktion.
9: Die USA feiern heute die 250-jährige Geschichte ihres Landes. An dem ohnehin traditionsreichen Tag werden dieses Jahr besonders große Feierlichkeiten erwartet. Größere Partys sind in Metropolen wie New York, Boston und Los Angeles angekündigt. In der Hauptstadt Washington gibt es eine Unabhängigkeitsparade. Über den Tag verteilt sollen außerdem Kampfjets, Hubschrauber und die Air Force One über die Stadt fliegen. Und bei der Fußball-Weltmeisterschaft geht es heute mit den ersten Achtelfinalspielen weiter. Dabei trifft Deutschland-Bezwinger Paraguay auf Vize-Weltmeister Frankreich. Das Spiel in Philadelphia beginnt um 23 Uhr. Schon vorher spielt Mitgastgeber Kanada ab 19 Uhr in Houston gegen Marokko.
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12: Guten Abend, die aktuellen Wetterwerte. Osnabrück-Sudhausen 22 Grad, dazu Barnsdorf ebenfalls 22 Grad. Am Abend ist es bei uns angenehm warm, mit Temperaturen zwischen 20 und 23 Grad. Dazu wechseln sich dichte Wolken und freundlichere Abschnitte ab. Die Nacht bleibt meist ruhig, nur stellenweise wird es etwas wolkiger, bei schwachem bis zeitweise spürbarem Wind. Im Radio Osnabrück 3-Tage-Trend zeigt sich der Sonntag in der Region Osnabrück und im Weser-Ems-Gebiet überwiegend grau. Einzelne Schauer sind möglich und und die Höchstwerte liegen zwischen 19 und 21 Grad. Am Montag gibt es wieder mehr Sonne und insgesamt bleibt es trocken. Am Dienstag wird es in weiten Teilen der Region noch etwas wärmer und freundlich bleibt es auch dann.
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0: Hallo liebe Autofahrer, auf der B441 Hannover Richtung Wunsdorf ist die Ausfahrt Lute bis auf weiteres gesperrt. Grund ist eine Ölspur. In Löningen auf der Bremer Straße zwischen Meerdorfer Straße und Bahnhofsallee wird ein Unfall aufgenommen. Beide Fahrtrichtungen sind gesperrt. Ein Rettungshubschrauber ist im Einsatz. Außerdem wird geblitzt auf der A30 bei Haßbergen und auf der Bentheimer Straße in Nordhorn. Radio Osnabrück wünscht euch eine gute und sichere Fahrt.
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1: Momentan haben wir in Osnabrück Haste 22 Grad, dazu Steinfeld 21 Grad. Bei uns in der Region Osnabrück und im Weser-Ems-Gebiet geht der Samstag freundlich bis leicht bewölkt in den Abend. Es bleibt angenehm bei 20 bis 23 Grad und meist trocken. In der Nacht halten sich viele Wolken, die Luft bleibt mild mit 16 bis 18 Grad.
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1: Hallo liebe Autofahrer. Auf der A31 Leer Richtung Meppen besteht zwischen Laden und Haaren-Ems Gefahr durch Gegenstände auf der Fahrbahn. Die B441 Hannover Richtung Wunstorf, Ausfahrt Lute, ist bis auf Weiteres gesperrt. Außerdem besteht Gefahr durch eine Ölspur. In Löningen auf der Bremer Straße zwischen Meerdorfer Straße und Bahnhofsallee wird ein Unfall aufgenommen. Beide Fahrtrichtungen sind gesperrt. Ein Rettungshubschrauber ist im Einsatz. Außerdem wird geblitzt auf der A1 bei Bakum und auf der A30 bei Haßbergen, in Nordhorn auf der Bentheimer Straße sowie in Wetschen auf der Diepholzer Straße. Radio Osnabrück wünscht euch eine gute Fahrt.
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4: Ich bin Thomas Brockt. Die AfD wird auch künftig vom Spitzenduo Alice Weidel und Tino Chrupalla geführt. Beim Bundesparteitag der AfD heute in Erfurt wurden beide für 2 Jahre im Amt bestätigt. Weidel bekam 81,3%, Chrupalla 70%. Für Chrupalla ist das ein deutlicher Dämpfer, für Weidel ein leichtes Plus im Vergleich zu 2024. Rings um den Parteitag in Erfurt gab es massive Proteste gegen die AfD.
5: Es war ja einiges erwartet worden. Verzögerungen durch Blockaden, vielleicht ein verhinderter Parteitag sogar. Aber die AfD hat ihr Programm ohne Probleme hier durchziehen können. Extrem frühe Anreise unter massivem Polizeischutz, Wahl der Chefposten wie geplant erledigt und sich geschlossen zeigen vor den anstehenden Landtagswahlen. Die Rechtsaußenpartei jedenfalls zeigt sich zufrieden. In Erfurt demonstrierten Zehntausende. Hier drinnen wurde das Treffen nur zwischendurch von plötzlich lauter Star Wars Musik gestört. Irgendjemand hatte Bluetooth-Boxen im Saal versteckt und diese dann aktiviert. Wer dahinter steckt, ist noch unklar. Aus Erfurt, Jörg Ratsch.
4: Die Bundesregierung will Beschäftigte künftig schon ab dem ersten Krankheitstag zu einer Krankschreibung verpflichten und die telefonische Krankschreibung wieder abschaffen. Genau das stößt aber immer mehr auf Kritik. Hausärzte und Wirtschaftsforscher halten die Pläne für wenig sinnvoll.
6: Der Hausärzteverband fordert, statt gegen die telefonische Krankschreibung lieber gegen Anbieter von Videosprechstunden vorzugehen, die mit besonders schnellen Attesten werben. Das eigentliche Missbrauchsrisiko liege dort. Auch das Deutsche Institut für Wirtschaftsforschung bezweifelt, dass strengere Regeln den Krankenstand senken. Im Gegenteil, wenn kranke Menschen aus Angst vor Mehraufwand trotzdem zur Arbeit gehen, könnten sich am Ende sogar mehr Kollegen anstecken und die Zahl der Fehltage könnte weiter steigen. Zoe Tassovali, Redaktion.
4: Bei seinem Besuch auf der italienischen Mittelmeerinsel Lampedusa hat Papst Leo XIV. Europas besondere Verantwortung im Umgang mit Migration betont. Sie stelle die europäischen Gesellschaften vor eine historische Herausforderung, sagte der Papst. Der Kontinent sei aber in der Lage, die Situation ganzheitlich anzugehen. Europa trage Verantwortung, geflüchtete Menschen aufzunehmen, zu schützen und zugleich dafür Sorge zu tragen, dass niemand zur Auswanderung gezwungen ist.
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8: Guten Abend. Momentan haben wir in Melle 22 Grad und dazu in Wagenfeld ebenfalls 22 Grad. Heute Abend bleibt es bei uns meist grau, dazu ist es noch angenehm warm mit rund 20 bis 22 Grad und nur leichtem Wind. In der Nacht hält sich die dichte Bewölkung, stellenweise fällt etwas Regen. Der Radio Osnabrück 3-Tage-Trend für die Region Osnabrück und das Weser-Ems-Gebiet. Morgen überwiegen die Wolken, im Tagesverlauf sind rund um Osnabrück und am Teutoburger Wald auch einzelne Schauer möglich, bei 17 bis 20 Grad. Am Montag zeigt sich das Wetter freundlicher mit Auflockerungen und etwas mehr Sonne, zum Abend hin sind lokal wieder kurze Schauer drin. Am Dienstag setzt sich der freundliche Eindruck dann häufiger durch, insgesamt ist es etwas stabiler und leicht wärmer.
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9: Auf der A31 Richtung Meppen besteht zwischen Laden und Haaren-Ems Gefahr durch Gegenstände auf der Fahrbahn. Die B441 Richtung Wunstorf, Ausfahrt Lute, ist bis auf Weiteres gesperrt. Außerdem besteht Gefahr durch eine Ölspur. In Löningen auf der Bremer Straße zwischen Meerdorfer Straße und Bahnhofsallee wird ein Unfall aufgenommen. Beide Fahrtrichtungen sind gesperrt, ein Rettungshubschrauber ist im Einsatz. Außerdem wird geblitzt auf der A1 bei Barkum, auf der A30 bei Haßbergen sowie in Nordhorn auf der Bentheimer Straße.
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1: Osnabrück, Fledda meldet 21 Grad, in Damme sind es ebenfalls 21 Grad. Heute Abend ist es im Weser-Ems-Gebiet meist dicht bewölkt und mit 19 bis 22 Grad angenehm mild. In den nächsten Stunden bleibt es überwiegend ruhig, nur vereinzelt gibt es etwas Regen, bei leichtem bis stellenweise spürbarem Wind.
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1: Hallo liebe Autofahrer, Vorsicht auf der A43 Recklinghausen Richtung Münster. Auf Höhe Senden befindet sich ein brennendes Fahrzeug auf dem Standstreifen. Polizei und Rettungswagen sind unterwegs. Auf der B441 Hannover Richtung Wunstorf ist die Ausfahrt Lute bis auf Weiteres gesperrt. Dort besteht Gefahr durch eine Ölspur. In Löningen auf der Bremer Straße zwischen Meerdorfer Straße und Bahnhofsallee wird ein Unfall aufgenommen. Beide Fahrtrichtungen sind gesperrt. Außerdem wird geblitzt auf der A1 bei Barkum und auf der A30 bei Haßbergen. In Nordhorn auf der Bentheimer Straße. Gute Fahrt wünscht euch Radio Osnabrück.
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0: Newsflash.
1: In den letzten Monaten ist die Zahl der vermissten Personen dramatisch angestiegen. Die jüngste Veröffentlichung der lokalen Polizeibehörde berichtet von einem weiteren tragischen Fall. Es handelt sich um ein 19-jähriges Mädchen, das zuletzt vor 14 Tagen gesehen wurde. Die Polizei schließt die Möglichkeit nicht aus, dass es sich hier um ein Verbrechen handelt.

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6: Ich bin Thomas Brockt. Die AfD wird auch künftig vom Spitzenduo Alice Weidel und Tino Chrupalla geführt. Beim Bundesparteitag der AfD heute in Erfurt wurden beide für 2 Jahre im Amt bestätigt. Weidel erhielt 81,3%, Chrupalla 70%. Für Chrupalla ein deutlicher Dämpfer, für Weidel ein leichtes Plus im Vergleich zu 2024. Rings um den Parteitag gab es massive Proteste gegen die AfD. Sie verliefen weitgehend friedlich. Vereinzelt gab es kleinere Scharmützel mit der Polizei. Extremwetter im Frühjahr und der Krieg im Nahen Osten haben für Reisende zu erheblichen Einschränkungen geführt und damit zu zahlreichen Konflikten mit Reiseanbietern. Die Schlichtungsstelle Reise und Verkehr verzeichnete im ersten Halbjahr einen Rekord an Beschwerden. Mehr als 29.400 Schlichtungsanträge sind dort in den ersten 6 Monaten eingegangen.
7: Ein Großteil der Beschwerden, nämlich 83%, entfiel auf den Flugverkehr. Gründe waren hier vor allem wetterbedingte Flugstreichungen, Ausfälle durch Streiks oder den Krieg in der Golfregion. In rund 14% der Fälle ging es um den Bahnverkehr und hier fast ausschließlich um Verspätungen. In mehr als 80% aller Konfliktfälle konnte die Schlichtungsstelle eine Einigung erzielen. Diana Kramer, Nachrichtenredaktion.
6: Widersprüchliche Nachricht im Ukraine-Krieg. Russlands Präsident Putin hat die Eroberung einer ukrainischen Stadt verkündet. Die Ukraine dementiert und unterstellt Russland Lügen.
8: Seit 15 Monaten ist die Kleinstadt im Donbass umkämpft. Es stimmt, dass russische Stoßtrupps ins Zentrum vorgedrungen sind. Aber dass Putin die Eroberung von Kostjantynivka verkündet, hat andere Gründe. Er braucht positive Nachrichten. Die Russen sind seinen Krieg zusehends leid. Zehntausende stehen Schlange vor Tankstellen, denn Sprit ist Mangelware. Für die Ukraine wäre ein Verlust der Stadt schmerzhaft. Ihr blieben dann im Donbass nur 3 andere Städte. Friedemann Kohler, Nachrichtenredaktion.
6: Tennisprofi Alexander Zverev hat in Wimbledon das Achtelfinale erreicht. Der French Open-Sieger gewann in 3 Sätzen gegen den US-Amerikaner Marcos Giron. Zverev darf damit weiter auf seinen ersten Titel beim Rasenklassiker in London hoffen.
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9: Guten Abend. Im Moment in Osnabrück-Pieje 21 Grad, dazu Kloppenburg 18 Grad. Heute Abend hält sich noch viel Grau am Himmel. Dazu ist es bei uns mit rund 19 bis 21 Grad angenehm mild und meist trocken. Später lockert es stellenweise etwas auf, der Wind bleibt nur leicht bis schwach. In den frühen Nachtstunden zieht sich die Wolkendecke aber wieder zusammen, besonders in der Region Osnabrück und im Weser-Ems-Gebiet. Der Radio Osnabrück 3-Tage-Trend. Morgen überwiegt ein trüber Eindruck, zeitweise fällt etwas Regen oder Nieselregen und mit 17 bis 20 Grad bleibt es eher gedämpft mild. Am Montag zeigt sich das Wetter freundlicher, mit Auflockerungen und längeren trockenen Phasen. Zum Wochenstart gibt es dann auch wieder etwas mehr Sonne.
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10: Hallo liebe Autofahrer, auf der A31 Oberhausen Richtung Gronau besteht zwischen Heeg und Gronau-Ochtrup Gefahr durch ein liegen gebliebenes Fahrzeug. Auf der A43 Recklinghausen Richtung Münster brennt auf dem Standstreifen auf Höhe Senden ein Fahrzeug. Polizei und Rettungswagen sind unterwegs. Zwischen Senden und dem Kreuz Münster Süd gibt es auf der A43 außerdem eine Baustelle. Die B441 Hannover Richtung Wunstorf, Ausfahrt Lute, ist es auf weiteres gesperrt. Hier besteht Gefahr durch eine Ölspur. Im Kreis Vechta auf der L846 hat sich zwischen Hamberg und Mühlen ein schwerer Unfall ereignet. Ein Rettungshubschrauber ist im Einsatz. Ortskundige Autofahrer werden gebeten, das Gebiet weiträumig zu umfahren. In Löningen ist die Bremer Straße zwischen Meerdorfer Straße und Bahnhofsallee wegen eines Unfalls in beiden Fahrtrichtungen gesperrt. Geblitzt wird nur an einer Stelle, auf der Bentheimer Straße in Nordhorn. Radio Osnabrück wünscht euch eine gute Fahrt.
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4: Hallo liebe Autofahrer, Vorsicht auf der A31 Oberhausen Richtung Gronau. Zwischen Heeg und Gronau-Ochtrup, dort steht ein liegengebliebenes Fahrzeug. Auf der B441 Hannover Richtung Wunsdorf ist die Ausfahrt Lute bis auf Weiteres gesperrt. Außerdem besteht Gefahr durch eine Ölspur. Im Kreis Vechta auf der L846 zwischen Hamberg und Mühlen hat sich ein schwerer Unfall ereignet. Ortskundige Autofahrer werden gebeten, das Gebiet weiträumig zu umfahren. Geblitzt wird nur an einer Stelle, auf der Bentheimer Straße in Nordhorn. Radio Osnabrück wünscht euch eine gute Fahrt.
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4: Ich bin Thomas Brockt. In dieser Woche hat sich die schwarz-rote Koalition auf ein Reformpaket geeinigt. Nun geht es um die nächste große Baustelle, den Bundeshaushalt 2027. Am Montag will das Kabinett den Regierungsentwurf dazu beschließen. Geplant sind offenbar auch höhere Schulden und der Abbau von Finanzhilfen.
5: Finanzminister Klingbeil musste Milliarden Haushaltslöcher stopfen, greift dafür auf mehr Schulden zurück und auf Rücklagen, die in guten Zeiten vor Corona gebildet wurden. Klingbeil begründet das vor allem mit den Preissprüngen durch den Iran-Krieg. Außerdem setzt der Finanzminister auf höhere Steuern und Abgaben, etwa auf eine neue Plastikabgabe und eine Zuckersteuer, deren Details aber jeweils noch offen sind. Dazu sollen die Steuern auf Tabak und Alkohol steigen. Gekürzt werden soll beim Elterngeld, beim Wohngeld und bei Klimaschutz Finanzhilfen. Das könnte auch Förderungen für klimafreundliche Heizungen betreffen. Ronny Thorau, Nachrichtenredaktion.
4: Die AfD wird auch in Zukunft vom Spitzenduo Alice Weidel und Tino Chrupalla geführt. Beim Bundesparteitag in Erfurt wurden beide heute bestätigt. Weidel erhielt 81,3 und Chrupalla 70%. Für Chrupalla ist das ein deutlicher Dämpfer, für Weidel ein leichtes Plus im Vergleich zu 2024. Rings um den Parteitag in Erfurt gab es massive Proteste gegen die AfD, die aber weitgehend friedlich blieben. Widersprüchliche Nachricht im Ukraine-Krieg. Russlands Präsident Putin hat die Eroberung einer ukrainischen Stadt verkündet, die Ukraine dementiert und unterstellt Russland Lügen.
6: Seit 15 Monaten ist die Kleinstadt im Donbass umkämpft. Es stimmt, dass russische Stoßtrupps ins Zentrum vorgedrungen sind. Aber dass Putin die Eroberung von Kostjantynivka verkündet, hat andere Gründe. Er braucht positive Nachrichten. Die Russen sind seinen Krieg zusehends leid. Zehntausende stehen Schlange vor Tankstellen, denn Sprit ist Mangelware. Für die Ukraine wäre ein Verlust der Stadt schmerzhaft. Ihr blieben dann im Donbass nur drei andere Städte. Friedemann Kohler, Nachrichtenredaktion.
4: Tennisprofi Alexander Zverev hat in Wimbledon das Achtelfinale erreicht. Der French Open-Sieger gewann in drei Sätzen gegen den US-Amerikaner Marcos Giron. Zverev darf damit weiter auf seinen ersten Titel beim Rasenklassiker in London hoffen.
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7: Guten Abend. Im Moment in Bad Rothenfelde 21 Grad, dazu Twist 19 Grad. Zum Start in diesen Abend bleibt es meist grau. Die Temperaturen liegen bei uns zwischen 18 und 20 Grad und der Wind ist nur schwach. In der Nacht hält sich die dichte Bewölkung. Stellenweise wird es etwas feucht, besonders vom Teutoburger Wald bis ins Emsland. Der Radio Osnabrück 3-Tage-Trend für die Region Osnabrück und das Weser-Ems-Gebiet. Morgen bleibt es überwiegend bedeckt. Örtlich fällt etwas Regen. Die Höchstwerte liegen bei 19 bis 21 Grad. Am Montag ist es je nach Teilregion unterschiedlich, Richtung Grafschaft Bentheim und Rheine auch mal freundlicher, sonst oft noch viele Wolken und vereinzelt Schauer. Zum Dienstag hin zeigt sich das Wetter dann verbreitet freundlicher mit mehr Sonne.
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8: Hallo liebe Autofahrer, auf der B441 Hannover Richtung Wunsdorf ist die Ausfahrt Lute bis auf Weiteres gesperrt. Grund ist eine Ölspur. Im Kreis Vechta ist die L846 zwischen Hamberg und Mühlen wegen eines Unfalls gesperrt. Ortskundige Autofahrer werden gebeten, das Gebiet weiträumig zu umfahren. Und uns liegt nur ein Blitzer vor, auf der Bentheimer Straße in Nordhorn. Gute Fahrt wünscht euch Radio Osnabrück.
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4: Hallo liebe Autofahrer, Kreisfechter L846 zwischen Hamberg und Mühlen wird ein Unfall aufgenommen. Die Strecke ist gesperrt, ortskundige Autofahrer werden gebeten, Gebiet weiträumig zu umfahren. Geschwindigkeitsmessungen wurden uns aktuell keine gemeldet. Gute Fahrt wünscht euch Radio Osnabrück.
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1: Ich bin Zoe Tassovali. Die AfD hält an ihrer Doppelspitze fest. Alice Weidel und Tino Chrupalla bleiben Parteivorsitzende. Die Wiederwahl beim Parteitag in Erfurt wurde von massiven Protesten begleitet.
2: Es war ja einiges erwartet worden. Verzögerungen durch Blockaden, vielleicht ein verhinderter Parteitag sogar. Aber die AfD hat ihr Programm ohne Probleme hier durchziehen können. Extrem frühe Anreise unter massivem Polizeischutz, Wahl der Chefposten wie geplant erledigt und sich geschlossen zeigen vor den anstehenden Landtagswahlen. Die Rechtsaußenpartei jedenfalls zeigt sich zufrieden. In Erfurt demonstrierten Zehntausende. Hier drinnen wurde das Treffen nur zwischendurch von plötzlich lauter Star Wars Musik gestört. Irgendjemand hatte Bluetooth-Boxen im Saal versteckt und diese dann aktiviert. Wer dahinter steckt, ist noch unklar. Jörg Ratsch, Erfurt.
1: Kaum ist das Reformpaket beschlossen, wartet auf die schwarz-rote Koalition schon die nächste große Aufgabe, der Bundeshaushalt für das kommende Jahr. Am Montag will das Kabinett den Entwurf verabschieden mit neuen Schulden und Einsparungen.
3: Finanzminister Klingbeil musste Milliarden Haushaltslöcher stopfen, greift dafür auf mehr Schulden zurück und auf Rücklagen, die in guten Zeiten vor Corona gebildet wurden. Klingbeil begründet das vor allem mit den Preissprüngen durch den Iran-Krieg. Außerdem setzt der Finanzminister auf höhere Steuern und Abgaben, etwa auf eine neue Plastikabgabe und eine Zuckersteuer, deren Details aber jeweils noch offen sind. Dazu sollen die Steuern auf Tabak und Alkohol steigen. Gekürzt werden soll beim Elterngeld, beim Wohngeld und bei Klimaschutzfinanzhilfen. Das könnte auch Förderungen für klimafreundliche Heizungen betreffen. Onito Rau, Berlin.
1: Papst Leo hat auf der italienischen Insel Lampedusa an die vielen Menschen erinnert, die auf der Flucht nach Europa im Mittelmeer gestorben sind. Er sprach von Opfern getroffener, aber auch ausgebliebener politischer Entscheidungen. Nach Angaben der Internationalen Organisation für Migration sind seit 2014 rund 35.000 Menschen auf dieser Fluchtroute ums Leben gekommen oder werden vermisst. Zum Sport. Marokko steht als erstes Team im Viertelfinale der Fußball-WM. Der Mitfavorit setzte sich mit 3:0 gegen Co-Gastgeber Kanada durch, allerdings erst nach einer deutlichen Leistungssteigerung in der zweiten Halbzeit. Doppelpacker Unai ebnete den Weg zum Sieg. Im Viertelfinale wartet jetzt entweder Frankreich oder Deutschland-Bezwinger Paraguay.
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4: Guten Abend. Aktuell meldet Bad Essen 19 Grad, dazu Mollbergen 17 Grad. Heute Abend bleibt es bei uns meist grau, dazu ist die Luft mit rund 18 bis 20 Grad noch angenehm mild. Örtlich ziehen anfangs noch einzelne Schauer durch. In der Nacht beruhigt sich das Wetter, der Regen klingt weitgehend ab und bei leichtem Wind lockern die Wolken stellenweise etwas auf. Der Radio Osnabrück 3-Tage-Trend für die Region Osnabrück und das Weser-Ems-Gebiet. Morgen überwiegen erneut die Wolken, zeitweise fällt etwas Regen, dazwischen gibt es aber auch trockene Abschnitte bei 17 bis 21 Grad. Am Montag zeigt sich das Wetter freundlicher, mit mehr Sonne und meist trocken, nur im Süden und Südosten halten sich noch dichtere Wolken. Zum Dienstag setzt sich der freundliche Eindruck weiter fort, dann ist es in der ganzen Region etwas wärmer.
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5: Hallo liebe Autofahrer, Vorsicht auf der A31 zwischen Ochtrup Nord und Schüttdorf Ost. In beiden Richtungen befinden sich Tiere auf der Fahrbahn. Auf der L846 im Kreis Vechta zwischen Hamberg und Mühlen wird ein Unfall aufgenommen. Die Strecke ist gesperrt. Ortskundige Autofahrer werden gebeten, das Gebiet weiträumig zu umfahren. Aktuell sind keine Radarfallen aufgebaut. Radio Osnabrück wünscht euch eine gute und sichere Fahrt.
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1: Hallo liebe Autofahrer, im Kreis Vechta ist die L48 zwischen Hamberg und Mühlen wegen eines Unfalls gesperrt. Ortskundige Autofahrer werden gebeten, Gebiet weiträumig zu umfahren. Geschwindigkeitsmessungen wurden uns aktuell keine gemeldet. Gute Fahrt wünscht euch Radio Osnabrück.
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1: Ich bin Zoe Tassovali. Die AfD setzt weiter auf ihre Doppelspitze. Alice Weidel und Tino Chrupalla bleiben Parteivorsitzende. Beide sind beim Bundesparteitag in Erfurt für 2 weitere Jahre im Amt bestätigt worden. Sie hatten aber auch keine Gegenkandidaten. Rund um den Parteitag gab es massive Proteste. Dazu sagte Chrupalla in seiner Rede:
2: Diese Chaoten sind das letzte Aufgebot unserer parteipolitischen Konkurrenz. Wenn sie sagen, Demokratie leben, meinen sie in Wirklichkeit Demokratie stören.
1: Die Polizei spricht von mehr als 30.000 Demonstranten, die Veranstalter von mindestens 50.000. Laut den Behörden blieb es weitgehend friedlich. Nur vereinzelt sei Pfefferspray eingesetzt worden. Bundeskanzler Merz hat US-Präsident Trump zum 250. Jahrestag der Unabhängigkeit der USA gratuliert. Bei einem Telefonat betonte Merz laut dem Kanzleramt die enge Verbundenheit zwischen Deutschland und den USA. Der Jahrestag wird heute mit mehreren Paraden gefeiert. Am späten Abend will US-Präsident Trump noch eine Rede halten. Für viele Urlauber war die erste Jahreshälfte ziemlich turbulent. Unwetter und der Krieg im Nahen Osten haben zahlreiche Reisen durcheinandergebracht. Das sorgt jetzt für einen Rekord bei den Beschwerden. Mehr als 29.400 Anträge sind bei der Schlichtungsstelle Reise und Verkehr eingegangen.
3: Ein Großteil der Beschwerden, nämlich 83%, entfiel auf den Flugverkehr. Gründe waren hier vor allem wetterbedingte Flugstreichungen, Ausfälle durch Streiks oder den Krieg in der Golfregion. In rund 14% der Fälle ging es um den Bahnverkehr. Und hier fast ausschließlich um Verspätungen. In mehr als 80% aller Konfliktfälle konnte die Schlichtungsstelle eine Einigung erzielen. In der Regel bedeutet das, dass Reisende ihre Ansprüche in voller Höhe zurückbekommen. Das liegt auch daran, dass die Schlichtungsstelle dank KI-Suche inzwischen deutlich bekannter ist als früher. Diana Kramer, Nachrichtenredaktion.
1: Und zum Sport. Marokko steht als erstes Team im Viertelfinale der Fußball-WM. Der Mitfavorit setzte sich mit 3:0 gegen Co-Gastgeber Kanada durch, musste dafür aber deutlich mehr kämpfen, als viele erwartet hatten. Nach einer torlosen ersten Halbzeit machte Marokko den Sieg erst nach der Pause klar. Im Viertelfinale wartet jetzt entweder Frankreich oder Deutschland-Bezwinger Paraguay.
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4: Guten Abend. Momentan haben wir in Osnabrück Atta 18 Grad, dazu Herzlake 17 Grad. Am späten Abend ist es meist grau. Die Temperaturen liegen bei uns zwischen 17 und 20 Grad und der Wind bleibt schwach. In der Nacht hält sich die dichte Bewölkung. Stellenweise wird es etwas feucht, besonders in den tieferen Lagen. Der Radio Osnabrück 3-Tage-Trend. Morgen bleibt es im Weser-Ems-Gebiet überwiegend bedeckt. Später sind einzelne Schauer möglich. Die Höchstwerte erreichen 19 bis 21 Grad. Am Montag ist es zunächst oft wolkig. Am Nachmittag gibt es aber auch freundlichere Abschnitte und der Wind frischt am Teutoburger Wald sowie Richtung Wiehengebirge zeitweise auf. Danach startet die Woche insgesamt freundlicher, mit mehr Sonne und etwas höheren Temperaturen.
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5: Hallo liebe Autofahrer, im Kreis Vechta ist die L846 zwischen Hamberg und Mühlen wegen eines Unfalls gesperrt. Ortskundige Autofahrer werden gebeten, das Gebiet weiträumig zu umfahren. Geschwindigkeitsmessungen wurden uns aktuell keine gemeldet. Radio Osnabrück wünscht euch eine gute und sichere Fahrt.
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1: Hallo liebe Autofahrer, Kreiswächter L846 zwischen Hamburg und Mühlen wird ein Unfall aufgenommen. Die Strecke ist gesperrt. Ortskundige Autofahrer werden gebeten, Gebiet weiträumig zu umfahren. Im Moment gibt es keine Geschwindigkeitskontrollen. Radio Osnabrück wünscht euch eine gute Fahrt.
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1: Ich bin Zoe Tassovali. Die AfD hält an ihrer Doppelspitze fest. Alice Weidel und Tino Chrupalla bleiben Parteivorsitzende. Die Wiederwahl beim Parteitag in Erfurt wurde von massiven Protesten begleitet.
2: Es war ja einiges erwartet worden. Verzögerungen durch Blockaden, vielleicht ein verhinderter Parteitag sogar. Aber die AfD hat ihr Programm ohne Probleme hier durchziehen können. Extrem frühe Anreise unter massivem Polizeischutz, Wahl der Chefposten wie geplant erledigt und sich geschlossen zeigen vor den anstehenden Landtagswahlen. Die Rechtsaußenpartei jedenfalls zeigt sich zufrieden. In Erfurt demonstrierten Zehntausende. Hier drinnen wurde das Treffen nur zwischendurch von plötzlich lauter Star Wars Musik gestört. Irgendjemand hatte Bluetooth-Boxen im Saal versteckt und diese dann aktiviert. Wer dahinter steckt, ist noch unklar. Jörg Ratsch, Erfurt.
1: Kaum ist das Reformpaket beschlossen, wartet auf die schwarz-rote Koalition schon die nächste große Aufgabe, der Bundeshaushalt für das kommende Jahr. Am Montag will das Kabinett den Entwurf verabschieden mit neuen Schulden und Einsparungen.
3: Finanzminister Klingbeil musste Milliarden Haushaltslöcher stopfen, greift dafür auf mehr Schulden zurück und auf Rücklagen, die in guten Zeiten vor Corona gebildet wurden. Klingbeil begründet das vor allem mit den Preissprüngen durch den Iran-Krieg. Außerdem setzt der Finanzminister auf höhere Steuern und Abgaben, etwa auf eine neue Plastikabgabe und eine Zuckersteuer, deren Details aber jeweils noch offen sind. Dazu sollen die Steuern auf Tabak und Alkohol steigen. Gekürzt werden soll beim Elterngeld, beim Wohngeld und bei Klimaschutzfinanzhilfen. Das könnte auch Förderungen für klimafreundliche Heizungen betreffen. Onni Torau, Berlin.
1: Papst Leo hat auf der italienischen Insel Lampedusa an die vielen Menschen erinnert, die auf der Flucht nach Europa im Mittelmeer gestorben sind. Er sprach von Opfern getroffener, aber auch ausgebliebener politischer Entscheidungen. Nach Angaben der Internationalen Organisation für Migration sind seit 2014 rund 35.000 Menschen auf dieser Fluchtroute ums Leben gekommen oder werden vermisst. Zum Sport. Marokko steht als erstes Team im Viertelfinale der Fußball-WM. Der Mitfavorit setzte sich mit 3:0 gegen Co-Gastgeber Kanada durch. Allerdings erst nach einer deutlichen Leistungssteigerung in der zweiten Halbzeit. Doppelpacker Unai ebnete den Weg zum Sieg. Im Viertelfinale wartet jetzt entweder Frankreich oder Deutschland-Bezwinger Paraguay.
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4: Aktuell meldet Bramsche 18 Grad, dazu Lastrop 17 Grad. Heute Nacht bleibt es meist grau und mild. Stellenweise fällt noch etwas Regen oder Nieselregen bei Temperaturen zwischen 17 und 19 Grad. Im Sendegebiet von Radio Osnabrück beruhigt sich der Wind etwas. Ganz trocken ist es aber nicht überall. Der Radio Osnabrück 3-Tage-Trend für die Region Osnabrück und das Weser-Ems-Gebiet. Morgen ist es überwiegend bewölkt mit einzelnen Schauern und Höchstwerten von 20 bis 22 Grad. Am Montag zeigt sich das Wetter etwas freundlicher und insgesamt wärmer, mit längeren trockenen Phasen und nur noch vereinzelten Schauern. Am Dienstag bleibt es vielerorts trocken und die Temperaturen steigen noch etwas an.
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5: Hallo, lieber Autofahrer. Uns liegen derzeit keine Verkehrsstörungen und keine Blitzer vor.
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1: Hallo lieber Autofahrer, die Polizei meldet derzeit keine Verkehrsbehinderungen in der Region. Nur ein Blitzer ist zurzeit aufgebaut auf dem Fahrener Damm in Kloppenburg. Radio Osnabrück wünscht euch eine gute und sichere Fahrt.
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1: Ich bin Zoe Tassovali. Die AfD setzt weiter auf ihre Doppelspitze. Alice Weidel und Tino Chrupalla bleiben Parteivorsitzende. Beide sind beim Bundesparteitag in Erfurt für 2 weitere Jahre im Amt bestätigt worden. Sie hatten aber auch keine Gegenkandidaten. Rund um den Parteitag gab es massive Proteste. Dazu sagte Chrupalla in seiner Rede:
2: Diese Chaoten sind das letzte Aufgebot unserer parteipolitischen Konkurrenz. Wenn sie sagen, Demokratie leben, meinen sie in Wirklichkeit Demokratie stören.
1: Die Polizei spricht von mehr als 30.000 Demonstranten, die Veranstalter von mindestens 50.000. Laut den Behörden blieb es weitgehend friedlich. Nur vereinzelt sei Pfefferspray eingesetzt worden. Bundeskanzler Merz hat US-Präsident Trump zum 250. Jahrestag der Unabhängigkeit der USA gratuliert. Bei einem Telefonat betonte Merz laut dem Kanzleramt die enge Verbundenheit zwischen Deutschland und den USA. Der Jahrestag wird heute mit mehreren Paraden gefeiert. Am späten Abend will US-Präsident Trump noch eine Rede halten. Für viele Urlauber war die erste Jahreshälfte ziemlich turbulent. Unwetter und der Krieg im Nahen Osten haben zahlreiche Reisen durcheinandergebracht. Das sorgt jetzt für einen Rekord bei den Beschwerden. Mehr als 29.400 Anträge sind bei der Schlichtungsstelle Reise und Verkehr eingegangen.
3: Ein Großteil der Beschwerden, nämlich 83%, entfiel auf den Flugverkehr. Gründe waren hier vor allem wetterbedingte Flugstreichungen, Ausfälle durch Streiks oder den Krieg in der Golfregion. In rund 14% der Fälle ging es um den Bahnverkehr und hier fast ausschließlich um Verspätungen. In mehr als 80% aller Konfliktfälle konnte die Schlichtungsstelle eine Einigung erzielen. In der Regel bedeutet das, dass Reisende ihre Ansprüche in voller Höhe zurückbekommen. Das liegt auch daran, dass die Schlichtungsstelle dank KI-Suche inzwischen deutlich bekannter ist als früher. Diana Kramer, Nachrichtenredaktion.
1: Und zum Sport. Marokko steht als erstes Team im Viertelfinale der Fußball-WM. Der Mitfavorit setzte sich mit 3:0 gegen Co-Gastgeber Kanada durch, musste dafür aber deutlich mehr kämpfen, als viele erwartet hatten. Nach einer torlosen ersten Halbzeit machte Marokko den Sieg erst nach der Pause klar. Im Viertelfinale wartet jetzt entweder Frankreich oder Deutschland-Bezwinger Paraguay.
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4: Aktuell meldet Bad Iburg 18 Grad, dazu Herzlake 17 Grad. In der Nacht bleibt es meist ruhig und mild. Bei dichterer Bewölkung liegen die Temperaturen derzeit zwischen 16 und 18 Grad. Bis in den Sonntag hinein ist es überwiegend grau, zwischendurch lockert es aber auch mal auf. Später am Tag kann es vereinzelt etwas Regen geben und der Wind bleibt meist nur leicht. Der Radio Osnabrück 3-Tage-Trend für die Region Osnabrück und das Weser-Ems-Gebiet. Morgen zeigt sich das Wetter freundlich bis wechselnd bewölkt und etwas wärmer. Am Nachmittag werden 20 bis 24 Grad erreicht. Am Dienstag gibt es noch mehr freundliche Abschnitte, dazu weht zeitweise spürbarer Wind. Zur Wochenmitte setzt sich vielerorts die Sonne durch und das Wetter bleibt insgesamt angenehm und stabil.
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5: Hallo liebe Autofahrer, die Polizei meldet derzeit keine Verkehrsbehinderungen in der Region.
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1: Hallo liebe Autofahrer. Die Polizei meldet derzeit keine Verkehrsbehinderungen in der Region. Es ist nur ein Blitzer gemeldet. Gute Fahrt wünscht euch Radio Osnabrück.
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